Linkin Park haben den Thron, den sie leer hinterlassen hatten, selbst wieder besetzt. Aber bei der Nachfolge haben Nevertell aus Florida ein Wörtchen mitzureden. Die Single Other Side von Nevertell ist neu auf Rockantenne.

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1: Airborne mit Airborne. Wenn eine Band ein neues Album selbst betitelt, deutet das meist auf etwas ganz Spezielles hin. Bei Airborne, Album Nummer 7, ist die Botschaft klar. Wir haben uns jetzt über 6 Jahre Zeit genommen, das perfekte Airborne-Album zu machen. Und um es vorwegzunehmen, sie haben es geschafft. Ist seinen Vorgängern in allen Belangen überlegen. Vor allem beim Songwriting haben die Australier darauf geachtet, keinerlei Füllmaterial auf dem Album zu haben. Dieser Einsatz zahlt sich aus, denn zum ersten Mal kratzen Airborne so richtig an ihren ewigen Vorbildern AC/DC. Und wenn wir dieses Airborne-Album mal als deren Highway to Hell betrachten, dann dürfen wir uns schon auf den Nachschub freuen. Airborne von Airborne ist unser Album der Woche auf Rockantenne. Und daraus gönnen wir uns jetzt eine neue.

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2: Ich bin Hendrik Daum. Bei der Landtagswahl in Sachsen-Anhalt stabilisieren sich jetzt die Ergebnisse. Nach der aktuellen Hochrechnung des ZDF ist die AfD deutlich stärkste Kraft mit 44,4%, verfehlt aber die angestrebte absolute Mehrheit. Die CDU rutscht im Vergleich zur letzten Wahl um mehr als die Hälfte ab und kommt nur noch auf 17,2%. Linke, SPD und Grüne kommen auf jeweils rund 9%. Neu einziehen in den Landtag wird das BSW mit 5,2%. Am Flughafen in Miami ist ein Frachtflugzeug über die Landebahn hinausgeschossen, hat mehrere Fahrzeuge gerammt und ist dann in Flammen aufgegangen. Dabei sind nach Behördenangaben mindestens 5 Menschen ums Leben gekommen und 5 verletzt worden, 3 von ihnen lebensgefährlich. Ob es sich dabei um Besatzungsmitglieder der Frachtmaschine oder Menschen am Boden handelt, ist noch unklar. Die über 30 Jahre alte Boeing 767 war für den Online-Händler Amazon im Einsatz. Der ukrainische Präsident Selenskyj ist wenig optimistisch über die Aussichten auf einen baldigen Frieden. Das sagte er nach seinen Gesprächen mit Vertretern der USA. Es sehe danach aus, dass sich der Krieg bis zum Winter ziehe, sagte Selenskyj in Kiew. Thomas Bremser berichtet.
3: Erstmals waren die US-Vermittler in Kiew. Die Gespräche seien auch äußerst inhaltsvoll gewesen, sagt Präsident Selenskyj. Konkrete Ergebnisse gab es aber nicht. Die Ukraine, Europa und Amerika würden sich in Kürze wieder treffen. Die US-Seite wünscht sich auch wieder direkte Gespräche zwischen Russland und der Ukraine. Doch ob die in absehbarer Zeit auf höchster Ebene stattfinden, ist mehr als fraglich. Die US-Vermittler hatten zuvor 3 Stunden mit Russlands Präsident Putin gesprochen.
2: In der Fußball-Bundesliga hat Augsburg am Abend in Frankfurt mit 4:1 gewonnen. Die Schwaben übernehmen damit zum ersten Mal in der Vereinsgeschichte die Tabellenführung. Zuvor kassierte der HSV zu Hause gegen Mainz eine 0:5 Klatsche. Und in der Formel 1 hat Mercedes-Pilot Kimi Antonelli in Monza den großen Preis von Italien gewonnen und seinen WM-Vorsprung ausgebaut. Der Italiener absolvierte von Startplatz 19 aus eine gewonnen. Die Schwaben übernehmen damit zum ersten Mal in der Vereinsgeschichte die Tabellenführung. Zuvor kassierte der HSV zu Hause gegen Mainz eine 0:5 Klatsche. Und in der Formel 1 hat Mercedes-Pilot Kimi Antonelli in Monza den großen Preis von Italien gewonnen und seinen WM-Vorsprung ausgebaut. Der Italiener absolvierte von Startplatz 19 aus eine

Es gibt noch schöne Überraschungen in diesem Leben. Kiss in Dynamite haben mit ihrem Noch-Sänger Hannes Braun ein Abschiedsalbum aufgenommen. Erste Single daraus und neu auf Rockantenne.

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2: Ich bin Hendrik Daum. Die AfD hat die Landtagswahl in Sachsen-Anhalt mit großem Vorsprung gewonnen. Eine absolute Mehrheit hat sie aber verpasst. Nach dem vorläufigen Endergebnis landet die AfD mit 43,8% vor der regierenden CDU von Ministerpräsident Schulze, die sich mit 17,2% halbiert. Die SPD erzielt als drittstärkste Kraft 9,3%, vor den Grünen mit 8,9% und der Linken mit 8,6%. Auch das BSW zieht mit 5,3% in den Magdeburger Landtag ein. Eine Regierungsbildung dürfte äußerst schwierig werden. Die Rolle des Züngleins an der Waage könnte dem BSW zufallen. Am Flughafen in Miami ist ein Frachtflugzeug über die Landebahn hinausgeschossen, hat mehrere Fahrzeuge gerammt und ist danach in Flammen aufgegangen. Dabei sind nach Behördenangaben mindestens 5 Menschen ums Leben gekommen. Ob es sich dabei um Besatzungsmitglieder der Frachtmaschine oder Menschen am Boden handelt, ist noch unklar. Der Flughafen wurde nach dem Unglück vorübergehend komplett gesperrt. Mittlerweile ist eine Startbahn wieder offen. Die über 30 Jahre alte Boeing 767 war für den Online-Händler Amazon im Einsatz. Der wegen versuchter Sabotage auf das deutsche Stromnetz gesuchte Mann aus Nordrhein-Westfalen ist weiter auf der Flucht. Der 48-jährige Verdächtige hatte Bekennerschreiben verschickt. In seiner Wohnung hatten die Ermittler Sprengstoff entdeckt. Der FC Augsburg ist erstmals in seiner Vereinsgeschichte Tabellenführer der Fußball-Bundesliga. Die Schwaben gewannen am Abend bei Eintracht Frankfurt mit 4:1 und holten damit den zweiten Sieg im zweiten Saisonspiel. Torwart Finn Dahmen bei The Zone.
3: Das ist für einen Großteil der Truppe auf jeden Fall das erste Mal und schon was Besonderes. Auch wenn es nur der zweite Spieltag ist und uns ist bewusst, dass es jetzt nicht die ganze Saison lang so bleiben wird. Aber es ist einfach toll für uns. Es zeigt uns einfach, dass wir jetzt toll gearbeitet haben in der Vorbereitung vor allem. Und jetzt wollen wir den Flow natürlich mitnehmen.
2: Davor kassierte der HSV zu Hause gegen Mainz eine 0:5-Klatsche. Oh.

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eine der dienstältesten Gothic-Rockbands Deutschlands, zieht ein weiteres musikalisches Ass aus dem Ärmel. Lacrimas Profundere, ihre Single Nevermore, ist neu auf Rockantenne.

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6: Das Rockantenne Deutschland-Wetter. Von der Küste bis zu den Alpen gibt's heute einen Wettermix. Um die Bergländer ein paar Schauer, vereinzelt auch Gewitter, sonst regional Sonne. Tagsüber werden's im Norden 20 bis 25, im übrigen Land 26 bis 33 Grad. Ich bin Sophie Gareis. Es ist 5 Uhr. Guten Morgen. Das vorläufige Wahlergebnis nach der Landtagswahl in Sachsen-Anhalt steht fest. Die AfD ist mit 43,8% stärkste Kraft, verpasst aber die absolute Mehrheit. Die CDU stürzt auf 17,2%. Auch SPD, Grüne, Linke und BSW sind im Landtag drin, landen aber alle im einstelligen Bereich. Eine Regierungsbildung dürfte ziemlich schwierig werden, denn eine Koalition mit der AfD hatten die übrigen Parteien vor der Wahl ausgeschlossen. Deutschland muss sich heute vor dem Internationalen Gerichtshof in Den Haag verantworten. Es geht um die Rüstungsexporte der Bundesregierung nach Israel. Nicaragua wirft Deutschland deshalb Beihilfe zum Völkermord vor. Deutschland weist die Vorwürfe als haltlos zurück und hatte die erste Runde in diesem Verfahren 2024 auch schon gewonnen. Wer im vergangenen Jahr in der EU mit einem E-Auto unterwegs war, konnte viel Geld sparen. Batteriebetriebene Autos waren beim Fahren 33% günstiger als Benziner. Das geht aus dem Bericht des International Council on Clean Transportation hervor. Grund für den Spareffekt sind fallende Batteriekosten und hohe Treibstoffpreise.
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6: Aus Fleetwood Mac wird Fleetwood Metal. Ende November erscheint ein brandneues Tribute-Album, die größten Hits von Fleetwood Mac, gekapert als Metal-Versionen von zahlreichen Genregrößen. Mit dabei aktuelle oder ehemalige Bandmitglieder von Rainbow, Judas Priest und Black Sabbath, sowie die Queen of Metal Doro Pesch. Als erste Single erscheint eine von Doro vorgetragene Version des Kultsongs Go Your Own Way.
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7: Hinein in die neue Woche. Schönen guten Morgen.
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Deutschland. Ja, ich hatte schon so einen leisen Verdacht, dass es nicht Mathe oder Physik sind. Wobei bei uns Physik sehr beliebt war, denn da war der Lehrer eigentlich immer krank. Sport ist also die Nummer 1. Sport ist das beliebteste Schulfach, zumindest bei allen, die beim Aufstellen von Mannschaften nicht immer als letztes gewählt werden.

Die Rockantenne Frühschicht mit Barney Barnsteiner. Der Himmel über Deutschland ist gerade voll mit über 400.000 Kranichen, die auf ihrem Weg in den Süden laut hupend und laut trompetend über uns hinwegziehen. Auch Vögel sind genervt, wenn der Vordermann mal wieder die linke Spur blockiert. 400.000 Kraniche. Ein wunderschönes Naturschauspiel. Außer natürlich, man hat sein Auto gerade frisch gewaschen.

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2: Ich bin Katrin Steinberger, es ist 6:30. Guten Abend. Die Polizei fahndet europaweit nach einem 48-Jährigen aus Gevelsberg. Er soll Bekennerschreiben zu Angriffen auf die Energieversorgung in NRW verfasst haben. In Dormagen wurde an einem Umspannwerk eine verdächtige Abschussvorrichtung entdeckt, in der Nähe von Aachen Drähte. Ob er wirklich verantwortlich ist, wird noch geprüft. Außerhalb der EU sollen in Zukunft Abschiebezentren für ausreisepflichtige Personen entstehen. Darüber hat Bundesinnenminister Dobrindt heute mit seinen Kollegen aus Österreich, Dänemark, Griechenland und den Niederlanden beraten. Möglich werden solche Modelle durch neue EU-Gesetze, die Abschiebungen auch in Staaten erlauben, zu denen die Betroffenen keinen Bezug haben. Ab der nächsten Formel-1-Saison kommen die Fahrer schneller ans Ziel. Die Rennen 2027 werden um jeweils eine Runde verkürzt. Das haben die Teams einstimmig beschlossen. Die Formel 1 will damit etwas gegen den hohen Benzinverbrauch der Autos unternehmen.
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Die Rockantenne Frühschicht mit Barney Brandstetter. Die Steuerreform von Finanzminister Lars Klingbeil ist verabschiedet worden vom Kabinett. Brisant, die Pauschalsteuer für Minijobs soll von 2% auf 5% angehoben werden. Wenn es so weitergeht, wird aus dem Minijob ganz schnell ein Minusjob. Einkommen ab 280.000 Euro, wer sowas hat, für den soll es eine zweite Reichensteuer von bis zu 47% geben. Also falls ihr Pfützen auf der Straße seht, die müssen nicht unbedingt vom Regen sein. Es könnten auch die Tränen der Zahnärzte auf dem Weg zur Arbeit sein.

Die Rockantenne Frühschicht mit Barney Barnsteiner. In Dänemark hat ein Mann bei der Gartenarbeit für eine neue Terrasse einen 18,5 Kilo schweren Silberschatz aus der Wikingerzeit gefunden. Der wird jetzt natürlich erstmal verwahrt, falls sich noch der Besitzer aus Valhalla meldet. Auf einem der ausgegrabenen Silberbarren haben Experten Runen gefunden, die sich als das Wort Hutu lesen lassen. Also schon vor über 1000 Jahren haben die Skandinavier ihren Gegenständen völlig beknackte IKEA-Namen gegeben.

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2: Das Rockantenne Deutschlandwetter. Von der Küste bis zu den Alpen gibt's heute einen Wettermix. Um die Bergländer ein paar Schauer, vereinzelt auch Gewitter, sonst regional Sonne. Tagsüber werden's im Norden 20 bis 25, im übrigen Land 26 bis 33 Grad. Ich bin Sophie Gareis. Es ist 6 Uhr. Guten Morgen. Die AfD gewinnt die Wahl in Sachsen-Anhalt mit 43,8% der Stimmen. Die CDU stürzt auf 17,2% ab. Alle anderen Parteien erreichen nur einstellige Ergebnisse. Jetzt geht's an die Regierungsbildung und die dürfte ziemlich schwierig werden, denn eine Koalition mit der AfD hatten die übrigen Parteien vor der Wahl ausgeschlossen. Eine Regierung ohne die AfD wäre allerdings nur möglich, wenn alle anderen Parteien zusammenarbeiten, also CDU, SPD, Grüne, Linke und BSW. Dass das wirklich so kommt, ist kaum vorstellbar. Die US-Unterhändler Witkoff und Kushner haben in den letzten Tagen Gespräche mit den Kriegsparteien Russland und Ukraine geführt. Und die seien konstruktiv gewesen, heißt es von allen Seiten. Ein Durchbruch scheint aber nach wie vor in weiter Ferne. Die USA hoffen jetzt, dass es bald wieder direkte Gespräche zwischen Moskau und Kiew geben wird. Die deutschen Basketballer können heute einen wichtigen Schritt in Richtung K.O.-Runde bei der Heim-WM machen. Nach einer Niederlage gegen Spanien und einem Sieg gegen Japan ist noch alles offen. Mit einem Sieg gegen Mali heute ist Deutschland mindestens in den Play-Ins. Dann würde das Team morgen gegen Ungarn oder Südkorea um den Einzug ins Viertelfinale spielen.
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2: Die Zeichen verdichten sich, dass Oasis wieder auf Tour gehen. Schon seit Monaten spekuliert die Rockwelt, ob die Gallagher-Brüder ihre Reunion-Tour des letzten Jahres fortsetzen werden. Die Musiker selbst hatten immer wieder Andeutungen gemacht. So jetzt auch Gitarrist Noel Gallagher. Auf die Frage, ob eine Oasis-Tour für 2027 geplant sei, antwortete der Brite in einem Interview: Nächsten Sommer stehe ja kein großes Fußballturnier an, deswegen müssten sie irgendwas unternehmen.
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4: Raus aus den Federn, rein in die neue Woche mit Evanescence, Bring Me to Life.
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Halsey, Mama, I'm coming home. 6:09 Uhr, die Rockantenne, Frühschicht. Good morning, rein in die neue Woche. Und wir sprechen gleich mal über die Toten Hosen. Die Toten Hosen liefern gerade dermaßen ab, dass man sich es eigentlich gar nicht so richtig vorstellen kann, dass das tatsächlich Feierabend bedeutet nach dieser Tour. Die Toten Hosen sind mit finalem Gepäck, finalem Album im Gepäck auf einer wirklich grandiosen mehrjährigen und viele hoffen eben ewigen

0: Abschiedstournee. Fast alle Shows in Deutschland für 2026 sind schon abgerissen. Und Campino und Co. geben wirklich Vollgas. Und wir haben mal das Rockantenne-Mikrofon hingehalten, ob die Fans wirklich glauben, dass das bittere Ende der Hosen ist.
1: Naja, ich meine, Campino wird sich irgendwann mal wieder vor die Kamera quälen müssen wollen.
2: Ich habe immer noch die Hoffnung, dass wir mit unserer Tochter mal noch zusammen auf ein Tod-Hosen-Konzert gehen können. Die ist jetzt 5.
3: Ich habe das Gefühl, die Androhungen waren jetzt tatsächlich so ernst, dass Tringaso müssen gehen, das Ende ist ja.
4: So komplett die letzte Tour glaube ich nicht. Vielleicht so einmal so ein Festival oder so, aber komplett letzte glaube ich auch nicht.
5: Das glaube ich erst, wenn die von der Bühne fallen.
4: Natürlich, klar.
0: Ja, spielen sie erstmal am Mittwoch in der Rock City Bayreuth, das wirklich allerletzte Hosenkonzert in Deutschland dieses Jahr. Das Ding ist ausverkauft. Tickets für die Hosen gibt's hier in der Rockantenne Frühschicht. Um 7:15, also in knapp einer Stunde.

0: Foo Fighters, Best of You, 6 und 19 Minuten. Schönen guten Morgen, die Rockantenne. Frühschicht am 7. September. Moon the Loon steht heute im Rockkalender drin. Moon the Loon auf Deutsch. Moon, der Wahnsinnige. Ja, war wahnsinnig. Das Schlagzeugspiel war wahnsinnig und der Typ war auch absolut wahnsinnig. Der legendäre Keith Moon, der Schlagzeuger von The Who. Heute vor 48 Jahren ist dieses Drum-Genie rauf in den Rockhimmel. Er wurde nur 32 Jahre alt, aber seine Grooves, seine Fills und sein Leben am Limit haben die Rockmusik geprägt.
1: Er war ein Meister am Schlagzeug. Unbeschreiblich genial. Er weiß, wann er was zu spielen hat und wann er sich zurücknimmt.
2: Weil Keith Moon das Schlagzeug revolutioniert hat und für mich immer zu den größten Drummern aller Zeiten gehört.
3: Der Groove, die Basis von dem ganzen Sound, das ist einfach ein mächtiger Hammer. Der Rhythmus, den der produzieren konnte, das war einfach einzigartig.
4: Für mich ist das einfach der absolut beste Drummer dieser Welt.
5: Seine Fills, sein Timing, das hat mich voll zum Drummen gebracht.
6: Keith Moon, der beste Schlagzeuger aller Zeiten. Die Songs sind für uns Schlagzeuger echt maßgebend. Von daher, Sticks gen Himmel und Grüße an Keith Moon.
0: Kann man es nicht sagen. Sticks und Gen Himmel für den großen Keith Moon, für viele der beste Rock-Drummer aller Zeiten. Jetzt im besten Rock Nonstop auf Rockantenne. The Who mit Keith Moon an den Drums. Baba O'Reilly.

0: Schauen wir mal auf Rockantenne. News Update gibt's gleich um 6:30 und dann Day to Remember. Aktueller Rock auf Rockantenne, LeBron. Und Classic Rock mit Bruce Springsteen.
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8: Das Rockantenne Deutschlandwetter. Von der Küste bis zu den Alpen gibt's heute einen Wettermix. Um die Bergländer ein paar Schauer, vereinzelt auch Gewitter, sonst regional Sonne. Tagsüber werden's im Norden 20 bis 25, im übrigen Land 26 bis 33 Grad. Ich bin Sophie Gareis. Es ist 6:30. Guten Morgen. Auf dem deutschen Arbeitsmarkt könnten bis 2029 bundesweit rund 723.000 Fachkräfte fehlen. Das wären doppelt so viele wie noch letztes Jahr, zeigen Zahlen des Instituts der deutschen Wirtschaft. Bei Verkäufern könnte die Fachkräftelücke in wenigen Jahren am größten sein. Auch stark betroffen sind die Berufsgruppen Kinderbetreuung sowie Sozialarbeit. Die EU will ihre Zusammenarbeit mit Grönland ausbauen. Dazu ist heute EU-Kommissionspräsidentin von der Leyen vor Ort und unterzeichnet eine EU-Grönland-Erklärung. Grönland gehört zwar zum Königreich Dänemark, ist aber weitgehend autonom und nicht Teil der EU. US-Präsident Trump hatte zuletzt Kontrollansprüche auf die Arktisinsel erhoben. Zwei ziemlich klare Auswärtssiege gestern am zweiten Spieltag der Fußball-Bundesliga. Der FC Augsburg siegte bei Eintracht Frankfurt mit 4:1 und steht damit vorübergehend an der Tabellenspitze. Und Mainz 05 schaffte beim Hamburger SV ein 5:0.
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8: Rock und Metal sind wieder stark in den deutschen Albumcharts. Auf Platz 6 das Gitarrenduo aus Steve Hackett und Steve Rothery mit ihrer ersten gemeinsamen Platte The Roaring Waves. Auf der 5 die Prog-Metal-Giganten Mastodon mit der Scheibe Marrow Deep. Und sogar auf Rang 2 The Warning aus Mexiko mit ihrem aktuellen Studiowerk Everything's Falling.
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0: Schönen guten Morgen.

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1: 6:39 Uhr. Schönen guten Morgen. Wer ist dran auf der Rockantenne Studio Hotline 08.080.4000?
2: Hallo Barney, hier ist der Matthäus aus Eisenach.
1: Grüß dich, erzähl, was ist der Rocksong deines Lebens?
2: Das ist von AC/DC, Hell's Bells wäre das.
1: Und warum gerade der?
2: Weil ich das früher mit meinem Vater immer zusammen gehört habe. Sozusagen von klein auf hat das angefangen und seitdem bin ich bei der Musik. Und bin nie davon weggekommen. Ist ja auch richtig so.
1: Weißt du noch, wann du wirklich den Song zum allerersten Mal gehört hast? Wie alt warst du da wohl?
2: Wo ich 7 Jahre alt war, also war vor 13 Jahren. Da haben ich und mein Vater zusammen ein Auto aufgebaut und das Auto war fertig geworden. Und unsere erste Probefahrt lief dieser Song und seitdem hat sich der bei mir eingebrannt.
1: Eingebrannt, der Rocksong deines Lebens. AC/DC, Hell's Bells auf Rockantenne.

Faith No More. Epica auf Rock Antenne um 6:49, 11 Minuten zu 7. Schönen guten Morgen. Hoppala, der FC Bayern München ist nach dem Unentschieden auf Schalke zum ersten Mal seit über 2 Jahren nicht mehr Tabellenführer der Fußball-Bundesliga. Nur noch auf Platz 6 die Bayern. Elversberg steht vor ihnen, nämlich auf Platz 4. SV Elversberg hat bei Borussia Mönchengladbach ein 1:3 in ein 4:3 gedreht und so auch das zweite Bundesligaspiel gewonnen. Damit ist Elversberg jetzt schon die große Überraschung der Saison. Aber auch in Augsburg Rock City ist man natürlich total vorm Hocker. Gestern ein 4:1 Sieg bei Eintracht Frankfurt und der FCA ist damit nach 2 Spieltagen zum ersten Mal in der Geschichte des Vereins Tabellenführer der Fußball-Bundesliga. Bravo! Wetter, heute und morgen bis zu 30 Grad, das absolute Sommerfinale bei den Temperaturen. Morgen schon erste kräftige Schauer und dann ab Mittwoch der Wetterumschwung. Regen, Wind und 10 Grad weniger.

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1: 1968 in dieser Woche geht etwas ganz Großes los. In einem Jugendclub bei Kopenhagen stehen 4 Typen auf der Bühne, angekündigt als The New Yardbirds. In Wahrheit ist das die Geburtsstunde von Led Zeppelin. Jimmy Page, Robert Plant, John Paul Jones und John Bonham teilen sich zum ersten Mal offiziell eine Bühne. Keine Ahnung, dass hier der Startschuss fällt für Holla the Love, Stairway to Heaven und Co. Ein unscheinbarer Abend in Dänemark und der Urknall für eine der größten Rockbands aller Zeiten.
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8: Das Rockantenne Deutschlandwetter. Von der Küste bis zu den Alpen gibt's heute einen Wettermix. Um die Bergländer ein paar Schauer, vereinzelt auch Gewitter, sonst regional Sonne. Tagsüber werden's im Norden 20 bis 25, im übrigen Land 26 bis 33 Grad. Ich bin Sophie Garreis. Es ist 7 Uhr. Guten Morgen. Sachsen-Anhalt hat gewählt, das vorläufige Endergebnis ist da. Und es verspricht eine schwierige Regierungsbildung in Sachsen-Anhalt zu werden. Die AfD hat klar gewonnen mit 43,8%. Damit hat sie allerdings die absolute Mehrheit knapp verpasst, kann also nicht alleine regieren. Aber andere Regierungsoptionen sind auch schwer vorstellbar, denn dann müssten alle anderen Parteien zusammenarbeiten. Wegen des Vulkanausbruchs in Indonesien bleiben mehrere Flughäfen in dem südostasiatischen Land geschlossen. An den beiden internationalen Airports in Jakarta wurden alle Verbindungen gestrichen. Mehr als 1500 Flüge und rund 170.000 Passagiere sind mittlerweile betroffen. Jakarta ist ein wichtiges Drehkreuz in Südostasien. FIFA-Präsident Infantino will sich im kommenden Jahr zur Wiederwahl stellen. Das bestätigte eine Sprecherin des Weltfußballverbands. Und das, obwohl er wegen der inzwischen zurückgezogenen Investorenpläne massiv unter Druck steht. Die UEFA bereitet deshalb sogar ein Strafverfahren vor und will die Wiederwahl Infantinos verhindern.
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8: Die weltgrößte Heavy-Metal-Kreuzfahrt geht in die nächste Runde. Heute um 18 Uhr startet der Vorverkauf, das haben die Veranstalter der 70.000 Tons of Metal jetzt verkündet. Vom 14. bis 18. Januar schippern dann wieder tausende Metalheads von Miami in die Karibik und zurück. Mit an Bord 60 internationale Metal-Acts, darunter Arch Enemy, Exodus und Hammerfall.
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9: Schönen guten Morgen, kurz nach sieben, der Kaffee kickt und ihr solltet hellwach sein. Gleich eure Chance auf Tickets für die Toten Hosen.
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0: 7:07, die Rockantenne Frühschicht. Ja, erstmal eine Band gründen und Spaß haben. Dann Konzerte geben und Spaß haben. Eine Platte rausbringen und Spaß haben. Und dann kann man immer noch lernen, wie man die Instrumente spielt. So haben es die Toten Hosen in den 80ern gemacht. Die Hosen sind auf Tour und es ist nun mal die Abschiedstour der Toten Hosen. Und wir hoffen einfach, dass sie ewig dauert.
1: Naja, ich meine, Campino wird sich irgendwann mal wieder vor die Kamera quälen müssen wollen.
2: Ich habe immer noch die Hoffnung, dass wir mit unserer Tochter mal noch zusammen auf ein Toten-Hosen-Konzert gehen können. Die ist jetzt 5.
3: Ich habe das Gefühl, die Androhungen waren jetzt tatsächlich so ernst, dass Trinkhausen müssen gehen bis Ende des Jahres.
4: So komplett die letzte Tour glaube ich nicht. Vielleicht so einmal so ein Festival oder so, aber komplett letzte glaube ich auch nicht.
5: Das glaube ich erst, wenn die von der Bühne fallen.
0: Natürlich, klar. Eben. Am Mittwoch in der Rock City Bayreuth auf alle Fälle das letzte Hosenkonzert in diesem Jahr in Deutschland. 2026 das letzte Hosenkonzert in Bayreuth. Und wir haben unsere Beziehungen spielen lassen, beziehungsweise das Management der Toten Hosen mit Altbier bestochen. Das funktioniert immer noch. Tickets für das komplett ausverkaufte Konzert der Toten Hosen. Mittwoch in Bayreuth. Jetzt auf der 08000 80 4000 Rockantenne Studio Hotline.

0: 7:06 Uhr, die Rockantenne Frühschicht. Es geht rund auf der 0800 80 4000. Rockantenne Studio Hotline. Tickets für die Toten Hosen fürs letzte Konzert in diesem Jahr 2026 von den Hosen in der Rock City Bayreuth. Schon abgeräumt hat der Felix, die Susi und die Claudia. Und der Geo ist dran. Der Geo wohnt in der Nähe von Bayreuth, Wolfeld, und hat eine super Geschichte noch parat.
1: Am besten waren wir damals in Bamberg, haben sie mal gespielt. Und da ist der Cambino von der Bühne runtergesprungen, hat einen 2-3 Schellen gegeben und ist dann wieder rauf und hat dann weiter gesungen, weil der unten irgendwie wegen Affig getan hat. Also das war heiß.
0: 2 Tickets für dich. Wen nimmst du mit?
1: Na, natürlich meine Lebensabschnittsgefährtin.
0: Die Krüge hoch. Viel Spaß bei den Hosen, Geo.
1: Ja, servus.

Warlock, All We Are. 7 Minuten vor halb 8, die Rockantenne Frühschicht. Schönen guten Morgen. Das bayerische Startup ESA Aerospace hat am Wochenende erfolgreich eine Rakete in eine Erdumlaufbahn geschossen und damit deutsche und europäische Raumfahrtgeschichte geschrieben. Der bayerische Ministerpräsident Markus Söder, dem passen seit dem Start keine Hemden mehr vor stolz geschwellter Brust. Und für ESA Aerospace und Markus Söder jetzt auf Rockantenne Europe, the final countdown.

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10: Das Rockantenne Deutschlandwetter. Von der Küste bis zu den Alpen gibt's heute einen Wettermix. Um die Bergländer ein paar Schauer, vereinzelt auch Gewitter, sonst regional Sonne. Tagsüber werden's im Norden 20 bis 25, im übrigen Land 26 bis 33 Grad. Ich bin Sophie Gareis. Es ist 7:30. Guten Morgen. Nach der Landtagswahl in Sachsen-Anhalt hat es in mehreren deutschen Städten Proteste gegen die AfD gegeben. In Frankfurt demonstrierten nach Polizeiangaben rund 2500 Menschen und forderten ein Verbotsverfahren gegen den klaren Wahlsieger AfD zu prüfen. Auch in Mainz und in Berlin sind am Abend viele hunderte Menschen mit ähnlichen Forderungen auf die Straße gegangen. Deutschland muss sich heute vor dem Internationalen Gerichtshof in Den Haag verantworten. Es geht um die Rüstungsexporte der Bundesregierung nach Israel. Nicaragua wirft Deutschland deshalb Beihilfe zum Völkermord vor. Deutschland weist die Vorwürfe als haltlos zurück und hatte die erste Runde in diesem Verfahren 2024 auch schon gewonnen. Wer im vergangenen Jahr in der EU mit einem E-Auto unterwegs war, konnte viel Geld sparen. Batteriebetriebene Autos waren beim Fahren 33% günstiger als Benziner. Das geht aus einem Bericht des International Council on Clean Transportation hervor. Grund für den Spareffekt sind einerseits fallende Batteriekosten und andererseits hohe Treibstoffpreise.
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10: 50 Jahre Iron Maiden, das feiern die Metal-Legenden mit einem neuen Boxset. Für Anfang Dezember haben sie jetzt die Veröffentlichung der 15th Anniversary Studio Album Collection Part 1 angekündigt. Darin enthalten die ersten 9 Studiowerke von Maiden auf besonderen farbigen Vinylschallplatten. Ob und wann dann auch Part 2 erscheint, ein Boxset für ihre restlichen Alben, das wissen wir noch nicht.
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0: 7.39 Uhr Minuten mit Rock Antenne hören, bis zu 1000 Euro abräumen. Der Rock Antenne Double Shot macht's möglich.
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0: 1000 Euro letzte Woche zum Beispiel für die Geraldine aus Karlsruhe. Und heute Morgen ist der Rockantenne Double Shot noch nicht gelaufen. Auch nicht ein Single Shot sozusagen, auch nicht einer der beiden Songs. Weder Linkin Park Emptiness Machine. Und auch noch nicht Queen mit Bohemian Rhapsody. Die beiden im Doppelpack komplett hintereinander. Dann gibt's 1000 Euro auf der Rockantenne Studio Hotline 08000 80 4000. Einer der beiden Songs immerhin 100 Euro. Der Rockantenne Double Shot, haltet euch bereit, kann jederzeit passieren. Jetzt CC Top auf Rockantenne Lagrange.
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0: Aerosmith auf Rockantenne. Ein Leben am Limit, living on the edge. 7 Uhr, 49 Minuten, 11 Minuten vor 8. Also man kann sich einfach an der geilen Stimme von Chad Kroeger erfreuen und bei Nickelback abgehen. Ja, das machen wir auch gleich. Oder man heißt Elisabeth Sarov, ist ausgebildete Opernsängerin und Vocal Coach und liebt Rock- und Metal-Songs. Und die gute Elisabeth auf ihrem YouTube-Kanal The Charismatic Voice schaut sie sich regelmäßig bekannte Rock-Songs genauer an. Was die bei Chad Kroeger so hört, der Wahnsinn.
1: Ich habe schon so viele Stimmen gehört mit genau diesem kleinen Randanteil im Klang. Das halte ich eher für ein False-Vault-Phänomen als für die echten Stimmlippen. Die echten Stimmlippen erzeugen die eigentliche Tonhöhe. Die False-Vaults sind Gewebefalten direkt darüber. Und manchmal mischt er einen kleinen Teil davon in den Klang.
0: Aha.
1: Das erzeugt diese zusätzliche Verzerrung. Genau diesen kratzigen Rand hört man da.
0: Okay, also ich glaube, ich höre doch lieber einfach nur zu. Never made

0: 8 Uhr News gibt's gleich hier auf Rockantenne und dann ganze Roses Live and Let Die. Und der Wetterumschwung kommt in dieser Woche. Red Hot Chili Peppers mit Snow. 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
11: 1963, Swinging London. Die Rolling Stones arbeiten noch an ihrem Sound. Da laufen ihnen zwei Pilzköpfe über den Weg. John Lennon und Paul McCartney. Die Beatles haben da so eine halbfertige Nummer rumliegen. Spielen sie den Stones kurz an und basteln sie mit ihnen fertig. I Wanna Be Your Man. Für die Beatles später ein Albumtrack. Für die Stones wird's eine der ersten großen Singles. Die Story zeigt, wie klein die Szene damals war. Die später angeblich größten Rivalen im Pop Geschäft schreiben sich Songs gegenseitig auf den Leib und legen damit ganz nebenbei Grundlagen für zwei Legendenkarrieren.
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12: Das Rockantenne Deutschlandwetter. Von der Küste bis zu den Alpen gibt's heute einen Wettermix. Um die Bergländer ein paar Schauer, vereinzelt auch Gewitter, sonst regional Sonne. Tagsüber werden's im Norden 20 bis 25, im übrigen Land 26 bis 33 Grad. Ich bin Sophie Gareis. Es ist 8 Uhr. Guten Morgen. Historisches Wahlergebnis in Sachsen-Anhalt. Die AfD gewinnt die Landtagswahl mit 43,8% der Stimmen. Die CDU stürzt auf 17,2% ab. Auch SPD, Grüne, Linke und BSW schaffen es in den Landtag, erreichen aber alle nur einstellige Ergebnisse. Jetzt geht's an die Regierungsbildung und die dürfte ziemlich schwierig werden, denn eine Koalition mit der AfD hatten die übrigen Parteien vor der Wahl ausgeschlossen. Eine Regierung ohne die AfD wäre allerdings nur möglich, wenn alle anderen Parteien zusammenarbeiten. Die EU will ihre Zusammenarbeit mit Grönland ausbauen. Dazu ist heute EU-Kommissionspräsidentin von der Leyen vor Ort und unterzeichnet eine EU-Grönland-Erklärung. Daneben werden Investitionszusagen in dreistelliger Millionenhöhe erwartet. Die deutschen Basketballerinnen haben einen wichtigen Schritt hin zur K.O.-Runde bei der Heim-WM gemacht. Mit einem Sieg gegen Mali heute ist Deutschland mindestens in den Play-Ins. Dann würde das Team morgen gegen Ungarn oder Südkorea um den Einzug ins Viertelfinale spielen. Los geht's heute um 17.50 Uhr.
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12: Rock und Metal sind wieder stark in den deutschen Albumcharts. Auf Platz 6 das Gitarrenduo aus Steve Hackett und Steve Ronnery mit ihrer ersten gemeinsamen Platte The Roaring Waves. Auf der 5 die Rock-Metal-Giganten Mastodon mit der Scheibe Marrow Deep und sogar auf Rang 2 The Warning aus Mexiko mit ihrem aktuellen Studiowerk Everything's Falling.
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0: Schönen guten Morgen und wir feiern gleich den Geburtstag von Chrissy Hynde, der fabulösen Frontfrau der Pretenders, nach den Red Hot Chili Peppers und nach Guns N' Roses.
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Guns N' Roses auf Rockantenne. Live and Let Die. 8:11. Es ist der 7. September und wir sprechen über eine Dame im Rockbusiness. Eine Dame, die eine Ikone ist. Unverwechselbar ihre Stimme, ihr Gesang und ihr Look einzigartig. Ja, fragt mal nach bei Nena. Die Frisur 1:1 von Chrissy Hynde. Die Frontfrau der Pretenders macht auch gerne deutliche Ansagen, wenn es zum Beispiel um Smartphones auf ihren Konzerten geht. Das mag Chrissy Hynde nicht besonders, beziehungsweise gar nicht. Sie schreibt online, solche Konzertbesucher seien wie Affen, die in ihrem Gehege onanieren. Nun, wir halten es mal mit dem Song, den wir gleich spielen von den Pretenders, Don't Get Me Wrong. Also konzentriert euch bei den Konzerten einfach auf die Show und auf Chrissy Hynde und lasst es euch gut gehen. Chrissy Hynde, jetzt auf Rockantenne mit den Pretenders. Heute wird sie 75 Jahre jung.

Airborne, too much, too young, too fast. 19 Minuten. Schönen guten Morgen, die Rockantenne. Frühschichter Bayern-Fan an und für sich reibt sich verwundert die Augen. Ja, der FC Bayern ist nach dem Unentschieden auf Schalke zum ersten Mal seit über 2 Jahren nicht mehr Tabellenführer der Bundesliga. Nur Platz 6. Elversberg steht sogar vor ihnen auf Platz 4. SV Elversberg. 1:3 Rückstand bei Gladbach gedreht und 4:3 gegen Borussia Mönchengladbach gewonnen. Damit ist Elversberg jetzt schon die große Überraschung der Saison. Aber natürlich, in Augsburg Rock City ist man total aus dem Häuschen, total vom Hocker. 4:1 gewinnen die Augsburger gestern bei Eintracht Frankfurt. Und der FCA ist damit nach 2 Spieltagen zum ersten Mal in der Geschichte des Vereins Tabellenführer der Fußball-Bundesliga. Glückwunsch! Und der Antrag wird bearbeitet, ob die Saison auf Augsburger Wunsch tatsächlich nach dem 2. Spieltag für beendet erklärt wird. Wetter heute und morgen bis zu 30 Grad. Das ist das absolute Sommerfinale. Dann ab Mittwoch Wetterumschwung für die Rockrepublik. Regenwind und um 10 Grad weniger. Jetzt Cinderella im besten Rock-Nonstop auf Rockantenne. Gypsy Road.

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12: Das Rockantenne Deutschlandwetter. Von der Küste bis zu den Alpen gibt's heute einen Wettermix. Um die Bergländer ein paar Schauer, vereinzelt auch Gewitter, sonst regional Sonne. Tagsüber werden's im Norden 20 bis 25, im übrigen Land 26 bis 33 Grad. Ich bin Sophie Gareis. Es ist 8:30. Guten Morgen. Erst Moskau, dann Kiew. Die US-Vermittler Steve Witkoff und Jared Kushner haben erst mit Kreml-Chef Putin und dann mit dem ukrainischen Präsidenten Selenskyj um ein Ende des Ukraine-Kriegs gerungen. Unmittelbar erkennbare Fortschritte gibt es bisher allerdings nicht. Trotzdem sprachen alle Seiten von konstruktiven Gesprächen. Heftige Regenfälle halten die Menschen in Teilen Japans in Atem. Über 4.600 Menschen müssen sich in der Präfektur Fukushima in Sicherheit bringen. Auch der Großraum Tokio ist vom Unwetter betroffen. Es besteht in vielen Teilen Erdrutschgefahr. Den Golf von Mexiko hat US-Präsident Trump schon in Golf von Amerika umbenannt. Jetzt bringt er eine weitere Namensänderung ins Spiel. Aus dem US-Bundesstaat New Mexico soll New America werden. Das fordert Trump in einem Post auf seiner Plattform Truth Social. Die Antwort aus dem Bundesstaat kam prompt. Der Name New Mexico stehe nicht zur Debatte, schrieb die Gouverneurin des Bundesstaats.
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12: Die weltgrößte Heavy-Metal-Kreuzfahrt geht in die nächste Runde. Heute um 18 Uhr startet der Vorverkauf, das haben die Veranstalter der 70.000 Tons of Metal jetzt verkündet. Vom 14. bis 18. Januar schippern dann wieder tausende Metalheads von Miami in die Karibik und zurück. Mit an Bord 60 internationale Metal-Acts, darunter Arch Enemy, Exodus und Hammerfall.
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13: Guten Morgen.

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0: aktueller Rock von Social Distortion, Born to Kill, 48 Minuten.
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0: Wir sind gespannt, wer ist dran auf der 08.080.4000 Rockantenne Studio Hotline. Hallo.
2: Hallo Barney, hier ist der Matthäus aus Eisenach.
0: Matthäus, erzähl's, was ist der Rocksong deines Lebens?
2: Das ist von AC/DC, Hell's Bells wäre das.
0: Jawohl, und wir sind gespannt, die Geschichte dazu. Erzähl.
2: Meine Geschichte dazu ist, dass ich damals, wo ich 7 Jahre alt war, also vor 13 Jahren, mit meinem Vater ein Auto fertiggestellt habe und dieser Song das erste Mal im Radio lief und seitdem ist er bei mir im Kopf eingebrannt.
0: Dann wollen wir mal AC/DC, Hell's Bells, der Rocksong deines Lebens auf Rockantenne.

Die Rockantenne Frühschicht mit Barney Barnsteiner. 9 Männer im Alter von mindestens 90 Jahren sind auf der Hamburger Alster in einem Ruderachter einen Weltrekordversuch gefahren. Mit zusammen 815 Jahren soll das jetzt ins Guinness-Buch der Rekorde eingetragen werden. Die größte Herausforderung auf dem Wasser war ganz klar: der Team-Rhythmus. 9 Herzschrittmacher mussten auf denselben Takt synchronisiert werden. 815 Lebensjahre in einem einzigen Boot. Die Jungs sind sozusagen die Rolling Stones des Rudersports.

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15: Brian Fallon liefert mit Not Bad for New Jersey neuen Stoff für alle, die Geschichten mit Herz und warme Gitarren lieben. The Proclaimers melden sich mit You May Offend zurück. Folkrock mit Ohrwurmgarantie und klarer Kante. Für die Indie-Fraktion gibt's von Block Party Anatomy of a Brief Romance. Und für Classic Rock-Fans kommt Manfred Mann's Earth Band mit der 50th Anniversary Edition von The Roaring Silence ums Eck. Vier Alben, ein Auftrag, Anlage oder Kopfhörer auf und in Ruhe durchhören.
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16: Das Rockantenne Deutschland-Wetter. Von der Küste bis zu den Alpen gibt's heute einen Wettermix. Um die Bergländer ein paar Schauer, vereinzelt auch Gewitter, sonst regional Sonne. Tagsüber werden's im Norden 20 bis 25, im übrigen Land 26 bis 33 Grad. Ich bin Sophie Gareis. Es ist 9 Uhr. Guten Morgen. Das vorläufige Endergebnis bei den Landtagswahlen in Sachsen-Anhalt steht. Und die AfD geht wie erwartet als klarer Sieger hervor mit 43,8% der Stimmen. Die Regierungsbildung wird aber jetzt erstmal schwierig. Alleine kann die AfD nicht regieren und die anderen Parteien hatten ja schon vorher jede Zusammenarbeit abgelehnt. Das Zünglein an der Waage könnte das BSW werden, das es mit 5,3% in den Landtag geschafft hat. Die US-Unterhändler Steve Witkoff und Jared Kushner haben in den letzten Tagen Gespräche mit den Kriegsparteien Russland und der Ukraine geführt. Die Gespräche seien konstruktiv gewesen, heißt es von allen Seiten. Ein Durchbruch scheint aber nach wie vor in weiter Ferne. Die USA hoffen jetzt aber, dass es bald wieder direkte Gespräche zwischen Moskau und Kiew geben wird. Auf dem deutschen Arbeitsmarkt könnten bis 2029 bundesweit rund 723.000 Fachkräfte fehlen. Das wären doppelt so viele wie noch letztes Jahr, zeigen Zahlen des Instituts der deutschen Wirtschaft. Am größten ist der Mangel bei Verkäufern, aber auch Kinderbetreuung und Sozialarbeit sind betroffen.
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16: 50 Jahre Iron Maiden, das feiern die Metal-Legenden mit einem neuen Boxset. Für Anfang Dezember haben sie jetzt die Veröffentlichung der 15th Anniversary Studio Album Collection Part 1 angekündigt. Darin enthalten die ersten 9 Studiowerke von Maiden auf besonderen farbigen Vinylschallplatten. Ob und wann dann auch Part 2 erscheint, ein Boxset für ihre restlichen Alben, das wissen wir noch nicht.
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1: Guten Morgen, die Extraportion Rock in der Frühschicht. Laut aufdrehen ist Pflicht, unter anderem mit aktuellem Rock von den Hosen. Mit Classic Rock von Kiss. Oder auch 2000er Rock von den Queens of the Stone Age. Los geht's mit Rick Springfield.
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0: Doors und Iris im Sixpack in der Rockantenne Frühschicht. Gleich die Foo Fighters, The Pretender. Und Heart mit All I Wanna Do Is Make Love To You.
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0: Guten Morgen mit den Foo Fighters, The Pretender.

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0: von U2, Street of Dreams in der Rockantenne. Frühschicht, 9.43 Uhr.
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0: Ja, da sind wieder ein paar hundert Euro Scheine durch die Luft geflogen. Am Wochenende mal lief Linkin Park mit Emptiness Machine. Let you cut me open, just to watch me play. Und dann lief mal Queen mit Bohemian Rhapsody. Und schon gab es das eine oder andere Mal 100 Euro. Ja, die Songs liefen einzeln. Wenn aber beide zusammenlaufen, wisst ihr Bescheid. Linkin Park, The Emptiness Machine und Queen mit Bohemian Rhapsody. Dann gibt es 1.000 Euro. Dann ist das der Rockantenne Double Shot. Dann müsst ihr schnell sein auf der 08000 80 4000 Rockantenne Studio Hotline. Here comes the money.
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0: Haltet euch bereit, kann jederzeit passieren, der Rockantenne Double Shot. Vielleicht ab 10, bei Yvonne Christine Holzwart. Drückt die Daumen. Jetzt von Halen, You Really Got Me auf Rockantenne.

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18: 1980 wagt er den Sprung ins kalte Wasser. Ozzy Osbourne startet nach Black Sabbath seine Solokarriere mit Blizzard of Oz. Viele rechnen mit einem Absturz. Stattdessen liefert Ozzy ein Album, das bis heute als Klassiker gilt. Mit Crazy Train, Mr. Crowley und der Gitarrenmagie von Randy Rhoads. Eine Platte, die düster, aber gleichzeitig eingängig ist und vielen Gitarristen den Weg gezeigt hat, wohin man mit einem guten Solo noch so abbiegen kann.
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19: Ich bin Juliette Marischka, es ist 10 Uhr, guten Tag.
12: In Sachsen-Anhalt steht nach der Landtagswahl eine schwierige Regierungsbildung bevor. Die AfD ist mit 43,8% klar stärkste Kraft, verpasst aber knapp die absolute Mehrheit und kann nicht alleine regieren. Andere Bündnisse wären nur möglich, wenn alle übrigen Parteien zusammenarbeiten. Neu im Landtag ist das BSW mit 5,3%. Es könnte zum Zünglein an der Waage werden. Und heute wird das Ergebnis zunächst in Berlin beraten. Die EU und Grönland wollen heute eine neue, enge Zusammenarbeit vereinbaren, trotz aller Besitzansprüche von US-Präsident Trump. EU-Kommissionspräsidentin von der Leyen wird in der Hauptstadt Nuuk eine Vereinbarung unterschreiben. Dann sind auch Investitionen in Grönland in dreistelliger Millionenhöhe geplant. Die Arktisinsel hat sehr viele wichtige Rohstoffe, wie zum Beispiel seltene Erden oder auch Öl- und Gasvorkommen. FIFA-Präsident Infantino will sich im kommenden März trotz aller Kritik zur Wiederwahl stellen. An diesen Plänen habe sich nichts geändert, bestätigte eine Sprecherin des Weltfußballverbands. Die UEFA versucht seine Wiederwahl allerdings zu verhindern und bereitet wegen Infantinos Investorendeals ein Strafverfahren vor.
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17: Wochenstart packen wir es an, Freunde. Rein geht es in diesem Montagvormittag. Unter anderem gleich mit Liquid und Narcotic. Ein Brett, dass wir wieder wach werden nach dem Wochenende. Iggy Pop steht ebenfalls bereit. Und vorneweg gibt es jetzt erstmal ein Happy End von Avril Lavigne.
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0: an diesem Montagvormittag hier im Western Rock Nonstop auf Rockantenne. The Who mit Won't Get Fooled Again gilt als eines der Paradestücke von Moon Dalloon, ihrem legendären Schlagzeuger Keith Moon. Heute auf den Tag genau im Jahr 1978 mussten wir dieses Drum-Genie in den Rockhimmel verabschieden, aber seine Grooves, sein Vermächtnis, das wird uns für immer bleiben. Das fühlt auch Michael aus Gießen.
1: Keith Moon, der beste Schlagzeuger aller Zeiten. Die Songs sind für uns Schlagzeuger echt maßgebend. Alleine dafür, dass er das Crashbecken als Rhythmusgeber salonfähig gemacht hat, ist für uns Schlagzeuger wirklich genial. Von daher Sticks gen Himmel und Grüße an Keith Moon.
0: Amen, da schließen wir uns an. Und hier im Western Rock Nonstop übernehmen gleich Survivor, genauso wie diese legendäre Stimme Jelly Roll. Niederfelber gleich hier auf Rockantenne.
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0: Billy Idol an diesem Montagvormittag hier auf Rock Antenne. Rock und Oper, ja, dass das sehr gut zusammenpasst, wissen wir nicht nur seit Bohemian Rhapsody von Queen, sondern das beweist jetzt auch eine ganz junge Opernsängerin, Elizabeth Sarroff. Heißt, sie ist ausgebildete Opernsängerin und Vocal Coach und sie liebt Rock- und Metal-Songs. Auf ihrem YouTube-Kanal, der Charismatic Voice, schaut sie sich regelmäßig bekannte Rocksongs genauer an, zum Beispiel den hier von Nickelback. How You Remind Me, der meistgespielte Rocksong der ganzen 2000er übrigens im US-Radio. Ja, und Elizabeth analysiert diesen Song bis ins kleinste Detail.
1: Ich habe schon so viele Stimmen gehört mit genau diesem kleinen Randanteil im Klang. Das halte ich eher für ein False-Vault-Phänomen als für die echten Stimmlippen. Die echten Stimmlippen erzeugen die eigentliche Tonhöhe. Die False-Vaults sind Gewebefalten direkt darüber. Und manchmal mischt er einen kleinen Teil davon in den Klang. Das erzeugt diese zusätzliche Verzerrung. Genau diesen kratzigen Rand hört man da.
0: Wieder was dazugelernt. Wenn ihr neugierig geworden seid, die geilsten Rocksongs mal fachmännisch auseinanderzunehmen, dann schaut gerne mal auf ihrem YouTube-Kanal vorbei. Der Charismatic Voice heißt sie da. Es ist echt spannend und lohnt sich. Mich würde ja persönlich auch interessieren, was sie zu diesem Song hier sagen würde. Hier sind die All-American Rejects mit Gives You Hell im besten Rock Nonstop auf Rockantenne.

0: Classic Rock von Toto Africa hier im besten Rock Nonstop auf Rock Antenne. Übernimmt da diese Legende Gary Moore. Gibt's gleich nach den News um 11.
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0: 1991 bekommt die Musikwelt eine gewaltige Schelle verpasst. Smells Like Teen Spirit von Nirvana kommt als Single raus und plötzlich riecht alles nach Teenager-Revolte. 3 Akkorde, ein Riff, das sich ins Hirn brennt und ein Refrain, den man brüllt statt singt. Was als Anti-Establishment-Hymne aus Seattle startet, wird zum globalen Neustart für Gitarrenmusik. Grunge ist dreckig, ehrlich, gefährlich und alle merken, laut sein darf wieder unbequem sein. Smells Like Teen Spirit, ein Song und ein Sound, der eine komplette Generation neu sortiert hat.
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7: Marischka, es ist 11 Uhr. Guten Tag. Die AfD in Sachsen-Anhalt hat zwar keine absolute Mehrheit, könnte aber trotzdem den Ministerpräsidenten stellen. Das BSW will jedenfalls einem AfD-Regierungschef nicht im Wege stehen. Sollte sich Ulrich Siegmund zur Wahl stellen, werde man sich im dritten Wahlgang enthalten, hat das BSW im Deutschlandfunk angekündigt. Da würde dann die einfache Mehrheit der AfD zur Wahl reichen. Die Polizei sucht weiter nach dem Mann, der für Sabotageangriffe auf das deutsche Stromnetz verantwortlich sein soll. Mehrere Einsätze, unter anderem im Hambacher Forst, haben aber nichts gebracht. In der Wohnung des 48-Jährigen war Sprengstoff entdeckt worden. Außerdem gibt es ein Bekennerschreiben mit eindeutigem Täterwissen. Die Polizei vermutet, dass der Mann ein Einzeltäter ist, der gegen fossile Stromerzeugung kämpft. Auf der A3 bei Rußdorf in Niederbayern hat die Bundespolizei ein völlig überfülltes Auto gestoppt. 8 Sitzplätze hat der Wagen, 11 Menschen saßen drin, darunter 6 Kinder. Einige der Kinder saßen unangeschnallt auf dem Boden und im Kofferraum. Kindersitze gab es keine. Die Beamten haben deshalb die Weiterfahrt verboten.
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0: Hi zusammen, wir schaukeln uns gemeinsam durch diesen ersten Arbeitstag, gleich mit Sunrise Avenue. Oasis habe ich mit am Start, die Scorps mit Rock You Like a Hurricane, richtig schöner Classic Rock. Und vorneweg, vielleicht bei einer frischen Tasse Kaffee, geht's ein bisschen entspannt rein mit Gary Moore. Over the Hills and Far Away.
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Es gibt Grund zum Feiern. Blackstone Cherry melden sich mit einer EP namens Celebrate zurück. Die Single I'm Fine daraus ist neu auf Rockantenne.

0: da klang die Kaffeetassen im Büro-Küchenschrank. Da warst du Rock Nonstop auf Rockantenne mit knapp 6 Minuten voller Metal-Dröhnung von
1: Metallica!
2: Metallica, 10 von 10.
0: Amen, dem ist nichts hinzuzufügen, außer wir machen hier weiter mit dem besten Rock Nonstop, gleich mit Alanis Morissette und einen Kick gibt's oben drauf von der Plappert. Gleich für diesen Montagvormittag hier auf Rockantenne.
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1: Airborne mit Airborne. Wenn eine Band ein neues Album selbst betitelt, deutet das meist auf etwas ganz Spezielles hin. Bei Airborne, Album Nummer 7, ist die Botschaft klar. Wir haben uns jetzt über 6 Jahre Zeit genommen, das perfekte Airborne-Album zu machen. Und um es vorwegzunehmen, sie haben es geschafft. Airborne ist seinen Vorgängern in allen Belangen überlegen. Vor allem beim Songwriting haben die Australier darauf geachtet, keinerlei Füllmaterial auf dem Album zu haben. Dieser Einsatz zahlt sich aus, denn zum ersten Mal kratzen Airborne so richtig an ihren ewigen Vorbildern AC/DC. Und wenn wir dieses Airborne-Album mal als deren Highway to Hell betrachten, dann dürfen wir uns schon auf den Nachschub freuen. Airborne von Airborne ist unser Album der Woche auf Rockantenne. Und daraus gönnen wir uns jetzt einen

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20: Brian Fallon liefert mit Not Bad for New Jersey neuen Stoff für alle, die Geschichten mit Herz und warme Gitarren lieben. The Proclaimers melden sich mit You May Offend zurück. Folkrock mit Ohrwurmgarantie und klarer Kante. Für die Indie-Fraktion gibt's von Block Party Anatomy of a Brief Romance und für Classic-Rock-Fans kommt Manfred Mann's Earth Band mit der 50th Anniversary Edition von The Roaring Silence ums Eck. 4 Alben, ein Auftrag, Anlage oder Kopfhörer auf und in Ruhe durchhören.
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9: Ich bin Juliette Marischka. Es ist 12 Uhr. Guten Tag. Trotz des AfD-Triumphs in Sachsen-Anhalt will die Union am Reformkurs festhalten. Fraktionschef Thorsten Frey nennt das CDU-Ergebnis zwar katastrophal, warnt aber davor, jetzt die falschen Schlüsse zu ziehen. Deutschland müsse wieder flott werden, sagt Frey. Dafür brauche es Reformen, auch wenn sie unpopulär seien. Gleichzeitig kündigt er an, die Gründe für den massiven Stimmenverlust der CDU in Sachsen-Anhalt genau auszuwerten. Hat es schon wieder einen Anschlag auf das deutsche Stromnetz gegeben? Zumindest hat es in der Nacht in Berlin-Mitte gebrannt und die Flammen sind auf ein Umspannwerk übergesprungen. Dutzende Ampeln in Berlin sind daraufhin ausgefallen. Gegen Mittag soll alles wieder normal laufen, heißt es. Nach aktuellen Informationen soll es sich aber nicht um einen Anschlag, sondern um einen technischen Defekt handeln. Einzelheiten will die Polizei am Nachmittag mitteilen. FIFA-Präsident Infantino will sich im kommenden März trotz aller Kritik zur Wiederwahl stellen. An diesen Plänen habe sich nichts geändert, bestätigte eine Sprecherin des Weltfußballverbands. Die UEFA versucht seine Wiederwahl allerdings zu verhindern und bereitet wegen Infantinos Investorendeals ein Strafverfahren vor.
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10: Kurz nach 12, Zeit für Mittagspause, würde ich sagen. Und die verbringen wir gleich mit Queen, Bon Jovi, Nirvana habe ich mit dabei, Judas Priest und vorneweg heizen uns Lordi ein. Hard Rock, Halleluja.
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0: Antenne Schuss, die auf Rock Antenne gleich. Das Classic Ground von der neuen Strains von Walk of Life hier im besten Rock nonstop. Auf Rock Antenne davor.
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0: Schauen wir noch schnell in unseren Konzertkalender. Und da geht's vor allem in Richtung Jahresende schon. Subway to Sally. Feiern da mit ihrem eisheiligen Nachtfestival zusammen mit uns im Dezember. Machten zum Beispiel Halt in Stuttgart, Oberhausen, Wetzlar, Dresden und Würzburg. Ja, und wann lohnt sich schon mal der frühe Blick ins nächste Jahr? Da gibt es ein Jubiläum zu feiern. Von und mit Foreigner 50 Jahre feiern wir zusammen im Oktober 27. Unter anderem in den Rock Cities Berlin, Düsseldorf, Stuttgart, Frankfurt und München. 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

0: Mr. Mister an diesem Montagmittag hier im Western Rock Nonstop auf Rockantenne. 1000 Euro. Einfach nur so fürs Lieblingsmucke hören. Ein Träumchen, das sehr schnell wahr werden kann.
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0: Ah, vergangene Woche ist das zum Beispiel für die liebe Geraldine aus Karlsruhe passiert. Sie hat alles richtig gemacht, den Rockantenne Double Shot erkannt. Ganz schnell hier im Studio durchgeklingelt über den 08.000, 80.000 und ist jetzt um 1.000 Euro reicher.
2: Oh mein Gott, ist nicht wirklich wahr.
0: 1.000 Euro in dieser Sekunde für dich.
2: Ernsthaft? Oh mein Gott, ich glaub's ja nicht. Oh, ich kann's gar nicht fassen.
0: Herzlichen Glückwunsch.
2: Oh Mann, das ist sowas mal passiert. Oha.
0: Ja, und ihr macht das jetzt bitte genauso, hört ihr? Linkin Park mit The Emptiness Machine. Und Queen mit Bohemian Rhapsody. Dann ist er, sondern klingelt ihr genauso schnell durch. 08.000, 80.000, 4.000 ist die entscheidende Nummer. Tätowiert sie euch am besten auf die Augenlider. Speichert sie ins Handy ein, überall dort, wo ihr Rockantenne mitnimmt. Also hoffentlich wirklich überall, sogar aufs Scheißhaus. Es kann jederzeit passieren, Freunde. Hört ihr einen der beiden Songs, Achtung, dann ist das eure Chance auf 100 Euro. Und ich sag's mal so, dieser Montagmittag könnte die ein oder andere Überraschung parat haben.

0: Die Manic Street Preachers hier im besten Rock Nonstop auf Rock Antenne gleich. Gibt's diesen Klassiker aus dem Haus der Angels Co. Nach einem kurzen News-Update um 13 Uhr hier auf Rock Antenne.
1: 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Diese Woche von Airborne.
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0: In dieser Woche stoßen wir auf einen Mann an, der aus Riffs Rasierklingen macht. Dave Mustaine wird 65. Der Typ, der bei Metallica rausfliegt, dann Megadeth gründet und damit eine der wichtigsten Thrash-Bands überhaupt. Legendär sind seine Sprüche von Metal ist meine Therapie bis zu bissigen Kommentaren über Politik, Religion und den ganzen Wahnsinn da draußen. Mustaine ist unbequem, kantig, aber immer true. Ein Leben zwischen Rotwein, Riffs und Riffs über Rotwein. Wir lassen ihn dann auf der Megadeth-Abschiedstour 2027 ordentlich hochleben in der Rockrepublik, aber sagen natürlich trotzdem diese Woche brav Happy Birthday, Dave Mustaine.
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16: Ich bin Jutta Wittrock. Es ist 13 Uhr. Guten Tag. Nach dem klaren AfD-Wahlsieg in Sachsen-Anhalt sucht Spitzenkandidat Ulrich Siegmund nun Partner im Landtag. Er will noch heute mit den Fraktionen und mit einzelnen Abgeordneten sprechen, um eine stabile Mehrheit zu finden. Eine Zusammenarbeit komme aber nur in Frage, wenn die Kernforderungen der AfD etwa zur Migration vollständig mitgetragen würden, so Siegmund. Das BSW zeigt sich offen, Siegmund ins Amt zu verhelfen. Die Polizei sucht weiter nach dem Mann, der für Sabotageangriffe auf das deutsche Stromnetz verantwortlich sein soll. Mehrere Einsätze, unter anderem im Hambacher Forst, haben nichts gebracht. Der 48-Jährige hatte Bekennerschreiben mit eindeutigem Täterwissen verschickt. Die Polizei vermutet, dass der Mann ein Einzeltäter ist, der gegen fossile Stromerzeugung kämpft. Die EU will ihre Zusammenarbeit mit Grönland ausbauen. Dazu ist heute EU-Kommissionspräsidentin von der Leyen vor Ort und unterzeichnet eine EU-Grönland-Erklärung. Daneben werden Investitionszusagen in dreistelliger Millionenhöhe erwartet. Grönland gehört zwar zum Königreich Dänemark, ist aber weitgehend autonom und nicht Teil der EU.
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17: Schöne Mittagspause an diesem Montag. Die verbringen wir gleich mit dem fantastischen Annie Money. Muse stehen bereit. Eine Ladung Punkrock gibt es auch oben drauf von Green Day. Und den Anfang machen den Status Quo. What you're proposing?
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Zu ihrem ersten Kinofilm haben Green Day natürlich auch den Soundtrack eingezimmert. Die Single I'm Never Gonna R.I.P. daraus ist neu auf Rockantenne.

0: Soundgarden an diesem Montagmittag hier im besten Rock Nonstop auf Rock Antenne gleich. Übernehmen da die Edgeblocks mit ihrem Ring of Fire und dieses Schnuppelchen habe ich auch mit dabei. Billy Idol, Sweet 16 gleich hier auf Rock Antenne.
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2: Ruhe? Noch nicht. Hallo, hier ist Alex Wangler. Home ja, ja, David, home beruhige dich,
1: run.
2: Beruhige dich.
1: Home Run!
2: Komm,
1: home
2: wir machen eine kleine Übergabe.
1: Ja.
2: Also, pass auf. Rockantenne Double Shot.
1: Ja, ganz toll. Wenn da zwei Songs hintereinander laufen. Let's you
2: cut me up. Emptiness Machine, ja. Linkin Park und Bohemian Rhapsody. Ja. Okay.
1: Die beiden?
2: Ja, richtig.
1: Müssen die beiden sein.
2: David, und wenn du den Home Run moderierst, musst du auch drauf achten, wenn die laufen.
1: Ja, ich
2: sonst bleibst du auf den 1000 Euro sitzen.
1: Ja. Das wäre ja schlimm für mich.
2: Krieg ich hin.
1: Machen wir.
2: Krieg ich hin?
1: Krieg ich hin.
2: Gut, pass auf. Oh, der nimmt mich nicht ernst. Aha. Wir machen weiter. Dann hast du ein Album der Woche.
1: Home Run.
2: Ja,
1: home
2: komm.
1: Run. Von wem denn?
2: Airborne.
1: Airborne, super, geil.
2: Und dann Zwinker, Zwinker, du weißt Bescheid. Metallica haben noch einen Grund zum Feiern. Vergiss mir das nicht.
1: Im Home Run. Würde ich nie machen. Im Home Run. Home.
2: Du bist ein kranker Mensch. Du bist ein sehr kranker Mensch.
1: Kranker Mensch. Wann geht's denn los? Ich muss ja noch Zähne putzen und meine Katze bürsten.
2: 15 Uhr.
1: Ah ja.
2: Wie immer.
1: Okay.
2: Auf Rockantenne. Klar.
1: Home Run. Home Run. Home. Ah!
2: Home Run mit David Löbe.
1: Hi.
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15: 1963, Swinging London. Die Rolling Stones arbeiten noch an ihrem Sound. Da laufen ihnen zwei Pilzköpfe über den Weg. John Lennon und Paul McCartney. Die Beatles haben da so eine halbfertige Nummer rumliegen, spielen sie den Stones kurz an und basteln sie mit ihnen fertig. I Wanna Be Your Man. Für die Beatles später ein Albumtrack. Für die Stones wird's eine der ersten großen Singles. Die Story zeigt, wie klein die Szene damals war. Die später angeblich größten Rivalen im Pop Geschäft schreiben sich Songs gegenseitig auf den Leib und legen damit ganz nebenbei Grundlagen für zwei Legendenkarrieren.
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16: Ich bin Jutta Rittrock. Es ist 14 Uhr. Guten Tag.
14: Bundeskanzler Merz hat sich eben gerade erstmals zum Wahlsieg der AfD in Sachsen-Anhalt geäußert. Merz bezeichnete es als die schwerste Wahlniederlage, die die CDU jemals erlebt habe. Das mache auch etwas mit ihm persönlich. Merz versicherte auch mit Blick auf internationale Reaktionen, dass die Werte unseres Grundgesetzes nicht zur Disposition stünden. Das VW-Werk Osnabrück soll verkauft werden und eine neue Zukunft bekommen, als Kompetenzzentrum für Sicherheit und Verteidigung. Volkswagen hat dazu jetzt mit einem Investor Eckpunkte vereinbart, heißt es in einer Mitteilung. Fast 1.400 der 1.800 Beschäftigten können laut Betriebsrat dann nach dem Ende der Autoproduktion in Osnabrück weiterarbeiten. Die deutschen Basketballerinnen haben einen wichtigen Schritt hin zur K.O.-Runde bei der Heim-WM gemacht. Mit einem Sieg gegen Mali heute am frühen Abend wäre Deutschland mindestens in den Play-Ins. Dann würde das Team morgen gegen Ungarn oder Südkorea um den Einzug ins Viertelfinale spielen. Los geht's heute um 17.50 Uhr.
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16: Und gleich mit unseren Freunden aus Schweden von Royal Republic. Außerdem Wallflowers Loverboy. Und vorneweg dürfen jetzt die Red Hot Chili Peppers einheizen.
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0: Und jetzt noch ein bisschen mehr mit Songs, die nie weg waren. 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Mehr von den Toten Hosen, mehr von Nickelback, mehr Evanescence.
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0: Anfang 2027, da soll das neue Album von Def Leppard rauskommen. Momentan arbeiten sie noch dran. Und Joy Elliott hat schon gesagt, es wird die Leute schocken, weil so viele unterschiedliche Songs drauf sind. Da sind wir wirklich gespannt. Der beste Rock Nonstop mit Too Late for Love, Def Leppard. Und wir starten rein in den Rock Antenne Home Run. Gleich aktuelles von Sleep Theory. Und wir drehen richtig auf mit diesem Klassiker von AC/DC.
1: 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Naja, vielleicht nicht ganz. Aber das mit Rock'n'Roll auf alle Fälle. Und vielleicht mit dem Rockantenne Double Shot? Ganz sicher mit dem Rockantenne Album der Woche. Diese Woche von Airborne. 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
18: Mitte der 90er spaltet sich das britische Königreich, also musikalisch. Blur gegen Oasis, Südengland gegen Manchester, intellektuellen Pop gegen Arbeiterklasse-Rock. Eskaliert ist das Ganze 1995, als Blur mit Country House und Oasis mit Roll With It in der gleichen Woche Singles rausbringen. Die Medien nennen es das Battle of Britpop. Zeitungen drucken Tabellen wie in der Fußball-Bundesliga. Am Ende gehen Blur auf Platz 1. Oasis setzen sich dafür später mit What's the Story Morning Glory auf den Thron. Na, in den Plattensammlungen der Rockrepublik haben am Ende dann aber sowieso beide Bands ihren festen Platz.
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17: Rockantenne Deutschlandwetter. Zwischen Nordsee und Bodensee alles dabei. Wolken, ein paar Schauer und Sonne. Im Bergland vereinzelt Gewitter. Die Höchstwerte reichen von 20 Grad an der See bis 33 Grad am Oberrhein. Ich bin Jutta Ribrock. Es ist 15 Uhr. Guten Tag. Bundeskanzler Merz hat schockiert auf die Wahlniederlage seiner CDU und den Sieg der AfD in Sachsen-Anhalt reagiert. Zugleich versicherte er, als Kanzler weitermachen zu wollen.
19: Aufgeben ist für mich keine Option. Ich weiß, dass wir alle zusammen besser werden müssen. Und ich suche nach Wegen, wie wir das hinbekommen.
17: Sein Ziel sei, dass auch unsere Kinder und Enkelkinder in Freiheit, Frieden und Wohlstand leben können. Nach der Explosion in einer Ladenpassage in Augsburg am vergangenen Mittwoch hat die Polizei noch keinen Tatverdächtigen ermittelt. Mittlerweile hat das Landeskriminalamt aber bestätigt, dass es sich um eine Handgranate handelte. Durch die Explosion waren gegenüber dem Augsburger Bahnhof die Schaufenster mehrerer Geschäfte zu Bruch gegangen. Das VW-Werk Osnabrück soll mit Rüstungsaufträgen eine Zukunft bekommen. Der Autobauer Volkswagen hat mit einem Investor Eckpunkte für einen Verkauf vereinbart. Vorstandschef Blume sprach von einem wichtigen Schritt, um den Standort zu sichern. Ein Großteil der Belegschaft kann laut Betriebsrat in Osnabrück weiterarbeiten.
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0: Ja, und schon ruft der erste Feierabend der Woche. Wir nehmen die letzten Meter, wie immer, mit Stil und mit geilem Rock im Ohr. Gleich die neue von Sleep Theory und zuerst AC/DC, You Shook Me All Night Long.
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0: Der beste Rock Non-Stop hier im Rockantenne Home Run für die letzten Schritte Richtung Montagfeierabend mit Robert Tepper im Gehörgang No Easy Way Out.
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0: 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Aber es könnten ja auch 1.000 Euro sein. Hört ihr Queen mit Bohemian Rhapsody? 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

Was für eine Hymne, die uns auch nochmal das Feuer für die letzten Meter Richtung Feierabend liefert. Russ Ballard, The Fire Still Burns. Ihr hört den besten Rock Nonstop hier im Rockantenne Home Run. In den nächsten 20 Minuten unter anderem am Start Nickelback. Und die großartige Alanis Morissette.

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22: Ich bin Yves Simon, es ist 3:30. Schönen guten Tag. Der Wahlerfolg der AfD hat die Bundespolitik heute stark zum Nachdenken gebracht. CDU-Kanzler Merz will seine Politik in Zukunft besser erklären. An den Reformplänen hält er trotzdem fest. Die SPD spricht von einer Zäsur. Sie fordert, geplante Sozialreformen im Sinne der Menschen noch einmal umzudenken. Das VW-Werk in Osnabrück wird zum Rüstungsstandort umgebaut. Das hat der Autobauer heute erklärt. Mit dem Verkauf an den Investor Aurelius und das Land Niedersachsen soll der Standort aber langfristig erhalten werden. Den Plänen zufolge sollen 3/4 der 1.800 Beschäftigten eine Anschlussperspektive bekommen. Erster Projektpartner soll der israelische Rüstungskonzern Rafael sein. Ob mit oder ohne Motor. In Deutschland werden wieder mehr Fahrräder produziert. Nach schwierigen Jahren mit sinkender Nachfrage und fallenden Preisen meldet der Herstellerverband ZIV jetzt für die erste Jahreshälfte ein Plus von 6%. Bei den E-Bikes, da waren es immerhin 4%. Auch Zubehör und Einzelteile sind wieder gefragter. Schon letztes Jahr gab es in Deutschland mehr als 90 Millionen Räder, also deutlich mehr als Einwohner.
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0: 30. Oktober erscheint ihr neues Album Everything Under the Sun, der beste Rock Nonstop auf Rockantenne mit Nickelback und Rockstar. Und einer der Rockstars seiner Zeit war auch Moon the Loon, auf Deutsch Moon der Wahnsinnige. Und ja, absoluter Wahnsinn, das war das Schlagzeugspiel des legendären Keith Moon von The Who. Heute im Jahr 1978 mussten wir dieses Drum-Genie viel zu früh in den Rockhimmel verabschieden. Aber seine Grooves, seine Fills, einfach sein Vermächtnis, das wird uns immer bleiben.
1: Er war ein Meister am Schlagzeug. Unbeschreiblich genial. Er weiß, wann er was zu spielen hat und wann er sich zurücknimmt.
2: Weil Keith Moon das Schlagzeug revolutioniert hat und für mich immer zu den größten Drummern aller Zeiten gehört.
3: Der Groove, die Basis von dem ganzen Sound, das ist einfach ein mächtiger Hammer. Der Rhythmus, den der produzieren konnte, das war einfach einzigartig.
4: Für mich ist das einfach der absolut beste Drummer dieser Welt.
5: Seine Fills, sein Timing, das hat mich voll zum Drummen gebracht.
6: Keith Moon, der beste Schlagzeuger aller Zeiten. Die Songs sind für uns Schlagzeuger echt maßgebend. Von daher Sticks gen Himmel und Grüße an Keith Moon.
0: Jawohl, Sticks und Pommesgabeln gehen Himmel für den großen Keith Moon. Jetzt im besten Rock Nonstop auf Rockantenne mit The Who und My Generation.

gibt wohl keinen größeren Star, den die Rockwelt in den letzten Jahren hervorgebracht hat, als Youngblood mit Suburban Requiem. Durch diesen Montagnachmittag der beste Rock nonstop. Und gleich übernehmen hier die Cars, perfekt für den Heimweg. Beep, beep und Evanescence sind auch dabei.

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1: In Extremo machen zum Start ins Wochenende Mittelalter-Rock-Fans in Hanau glücklich. Am Samstag übernimmt in der Rock City dann Classic Rock das Kommando mit Manfred Mann's Earth Band. In Baden-Baden startet ihr mit Metal Queen Doro ins Wochenende und am Samstag verwandelt sie die Festung Ehrenbreitstein in Koblenz in ein Märchenschloss für Metalheads. In Hamburg satteln The Boss Hoss ihre Gitarren und Eisbrecher reißen parallel mal eben in Saarbrücken ab.
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19: Das Rockantenne Deutschlandwetter. Zwischen Nordsee und Bodensee alles dabei. Wolken, ein paar Schauer und Sonne. Im Bergland vereinzelt Gewitter. Die Höchstwerte reichen von 20 Grad an der See bis 33 Grad am Oberrhein. Ich bin Jutta Rittbrock. Es ist 16 Uhr. Guten Tag. Aufgeben ist keine Option. Das sagt Bundeskanzler Merz nach der krachenden Niederlage für seine CDU in Sachsen-Anhalt. Er zeigte sich schockiert über den Wahlsieg der AfD und will die nötigen Reformen im Land künftig besser erklären.
20: Wir müssen die Menschen auch in ihrer ganzen Emotionalität stärker zu erreichen. Die Lebenssituation vieler Menschen in Deutschland ist schwierig.
19: Sein Ziel sei, dass auch unsere Kinder und Enkelkinder in Frieden, Freiheit und Wohlstand leben können. Wie zuverlässig ist eine KI? Das soll man künftig am TÜV-Siegel erkennen. Der TÜV entwickelt und testet dafür gerade ein eigenes Prüfverfahren. Die Unternehmen müssten nachweisen können, dass ihre KI-Systeme auch sicher funktionieren. Schon Ende des Jahres könnten die ersten KI-Zertifikate vergeben werden. Batteriebetriebene Elektroautos in der EU sind im vergangenen Jahr beim Fahren 33% günstiger gewesen als Benziner. Das geht aus einem Bericht des International Council on Clean Transportation hervor. Als Grund nennt der Bericht fallende Batteriekosten und hohe Treibstoffpreise.
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4: Hohe Treibstoffpreise, ich weiß nicht, was ihr damit meint. Unser Album der Woche, das ist ein absoluter Hardrock-Hammer. Wir hören rein in Airborne von Airborne nach 3 Songs und unter anderem diesem Brett von Evanescence, Going Under.
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1: Eine Hymne auf eine Pornodarstellerin. Geile Nummer. Geil. Weil Porno. Der beste Rock Non-Stop auf Rockantenne mit der Bloodhound Gang und ihrer Ballad of Chasey Lane.
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1: Led Zeppelin, die Beatles, Metallica, Black Sabbath, Van Halen und. Ja, das sogenannte Self-Titled-Album, das hat wirklich eine lange Historie in der Rockwelt. Self-Titled, also ein Album, das den Namen der Band selbst trägt. Und wenn eine Gruppe diesen Schritt geht, dann sollte sie sich auch ganz sicher sein, dass die Platte ein absoluter Banger wird. Also, haben Airborne mit ihrer neuen Scheibe Airborne das geschafft? Auf jeden fucking Fall. Ja.

Ja, eigentlich hat schon lange keiner mehr daran gezweifelt, aber mit dieser Platte, da haben sich die Jungs endgültig in den australischen Hardrock Olymp hochgespielt. Und ja, auch wenn es XXXXL Schuhe sind, die es irgendwann mal zu füllen gilt, aber solange es Airborne gibt, ist das Vermächtnis von AC/DC sicher. Airborne. Von Airborne ist unser Album der Woche und wir ballern davon eine raus.

0: Der gerne mal die bisschen vergessene fünfte große Grunge-Band, die Stone Temple Pilots. Der beste Rock nonstop an diesem Montagnachmittag. Als nächstes im Anschlag die Interrupters. Und die allererste Single von Bon Jovi.
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0: Ich bin Yves Simon, es ist 16:30. Schönen guten Tag. Russland schließt alle Goethe-Institute im Land und fordert die Mitarbeitenden auf, bis spätestens 13. September auszureisen. Außerdem muss das deutsche Generalkonsulat in St. Petersburg bis zum 18. September dicht machen. Moskau reagiert damit auf die geplante Schließung des Russlandhauses in Berlin und des Generalkonsulats in Bonn nach den Drohnenanschlagsvorwürfen rund um den Flughafen Leipzig-Halle. AfD-Spitzenkandidat Siegmund sieht nach dem Wahlsieg in Sachsen-Anhalt einen klaren Regierungsauftrag für seine Partei. Er will jetzt eine Mehrheit mit Hilfe einzelner Fraktionen oder Abgeordneter anderer Parteien suchen, ohne dass sich die AfD dabei verbiegen muss. Mit knapp 40% ist sie klar stärkste Kraft geworden. Zur absoluten Mehrheit fehlen 3 Mandate. Es läuft nicht in Sachen Pünktlichkeit bei der Deutschen Bahn. Auch im August sind wieder nur 54% der Fernzüge ohne größere Verspätung ans Ziel gekommen. Damit hat der Konzern sein eigenes Ziel deutlich verfehlt. Die extreme Hitze hat die Bahn im August komplett ausgebremst. Die Technik hat wieder Probleme gemacht. Züge mussten an vielen Stellen langsamer fahren. Und dann sind auch noch Baustellen dazugekommen.
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0: gänsehautigsten Cover der Rockgeschichte. Der beste Rock Nonstop auf Rockantenne mit Disturbed und The Sound of Silence. Mal ein Erinnerungsfoto knipsen, das ist auf jeden Fall drin. Aber nichts, Leute, nichts ist lästiger als ein Konzert komplett durch den Handybildschirm des Vordermanns anschauen zu müssen. Und genau deswegen haben jetzt Bands wie Iron Maiden oder Ghost Smartphones schon komplett von ihren Konzerten verbannt. Eure Meinung dazu?
1: Ich komme damit zurecht, es ist schön, wenn nicht am Handy zu sein.
2: Also ich finde es eigentlich ganz gut. Dann muss man herkommen, das zu erleben, und das finde ich eigentlich ganz schön.
3: Das ist so traurig, weil ich liebe es einfach, so Konzerte so aufzunehmen und mir dann so im Nachhinein anzuhören.
4: Ich finde es ein bisschen befremdlich, aber trotzdem okay.
5: Naja, ich habe Videos gesehen, da siehst du halt Leute bis zum geht nicht mehr mit ihren Handys in der Menge stehen, und da siehst du mehr Handys als Menschen. Das macht dann nicht mehr so viel Spaß.
0: Ja, und die nächste Band, die jetzt Smartphones auf ihren Konzerten vermutlich verbietet, The Pretenders. Vor kurzem hat Sängerin Chrissy Hynde online geschrieben, solche Konzertbesuche, die alles durchs Handy filmen, seien wie Affen, die in ihrem Gehege unanieren. Also, ja, sie verstehen nicht, was den Leuten das Recht gebe, Künstler nonstop zu filmen, obwohl Plakate auch noch vor Ort hängen, die das Ganze untersagen. Aktuell sind sie und The Pretenders zwar nicht auf Tour, aber laut Chrissy könnte es tatsächlich bald wieder soweit sein. Ein neues Album ist auch schon fertig geschrieben und wir freuen uns drauf. Mehr Musik, mehr Konzerte von The Pretenders und hoffentlich möglichst wenige Handys auf den Live-Shows. Und wir wünschen Chrissy Hynde einen Heavy Rockin' Birthday. Sie wird heute 75. Jetzt im besten Rock Nonstop auf Rockantenne mit The Pretenders und Brass in Pocket.

0: Der erste Arbeitstag der Woche war hart, ja, aber wir sind härter. Mit Dio, Holy Diver, der beste Rock Non-Stop auf Rockantenne. Kurz vor 17 Uhr. Als nächstes übernehme ich hier Audrey Horn, aktuelle Nummer. Und Don Henley ist auch am Start.
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15: 1968 in dieser Woche geht etwas ganz Großes los. In einem Jugendclub bei Kopenhagen stehen vier Typen auf der Bühne, angekündigt als The New Yardbirds. In Wahrheit ist das die Geburtsstunde von Led Zeppelin. Jimmy Page, Robert Plant, John Paul Jones und John Bonham teilen sich zum ersten Mal offiziell eine Bühne. Keiner ahnt, dass hier der Startschuss fällt für Whole Lotta Love, Stairway to Heaven und Co. Ein unscheinbarer Abend in Dänemark und der Urknall für eine der größten Rockbands aller Zeiten.
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16: Das Rockantenne Deutschlandwetter. Zwischen Nordsee und Bodensee alles dabei. Wolken, ein paar Schauer und Sonne. Im Bergland vereinzelt Gewitter. Die Höchstwerte reichen von 20 Grad an der See bis 33 Grad am Oberrhein. Ich bin Jutta Rittrock. Es ist 17 Uhr. Guten Tag. Aus Moskau kommt jetzt die Retourkutsche, nachdem Deutschland wegen des Leipziger Drohnenvorfalls Maßnahmen gegen Russland verhängt hatte. Alle Goethe-Institute in Russland werden geschlossen, ebenso das deutsche Generalkonsulat in St. Petersburg. Damit antwortet Moskau auf die geplante Schließung des Russlandhauses in Berlin und des russischen Generalkonsulats in Bonn. Bundeskanzler Merz hat sich heute erstmals zum Wahlsieg der AfD in Sachsen-Anhalt geäußert. Merz bezeichnete es als die schwerste Wahlniederlage, die die CDU jemals erlebt habe. Das mache auch etwas mit ihm persönlich.
17: Dieses Wahlergebnis löst große Erschütterungen aus, nicht nur in unserem Land, sondern auch in meiner Partei. Ich nehme das außerordentlich ernst und ich will versuchen, in den nächsten Tagen und Wochen diesem Ernst der Lage auch persönlich gerecht zu werden.
16: Bundeskanzler Merz. Die Polizei sucht weiter nach dem Mann, der für Sabotageangriffe auf das deutsche Stromnetz verantwortlich sein soll. Mehrere Einsätze, unter anderem im Hambacher Forst, haben nichts gebracht. Der 48-Jährige hatte Bekennerschreiben mit eindeutigem Täterwissen verschickt. Die Polizei vermutet, dass der Mann ein Einzeltäter ist, der gegen fossile Stromerzeugung kämpft.
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0: Rock und Religion, widerspricht sich das oder wie passt das zusammen? Also Billy Corgan von den Smashing Pumpkins, der hat eine klare Meinung. Und die hören wir nach drei Songs von Rick Springfield, Audrey Horn und spätsommerliche guter Laune von Don Henley, The Boys of Summer.
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0: Rick Springfield. Ja, von dem habe ich letztens ein Video von einem Konzert online gesehen. Und der Mann, der hat mit fast Ende 70 einen Körper, leck mich fett. Ja, Sixpack, alles drum und dran. Nicht schlecht. Der beste Rock Nonstop auf Rockantenne mit Jesse's Girl und ja, Rick Springfield, Alice Cooper, Bono, Lenny Kravitz, Carlos Santana, Sting. Absolute Megastars der Rockwelt, die alle eins gemeinsam haben. Sie leben nämlich offen ihren Glauben und ihre Spiritualität aus. Und ja, ich weiß, in Rock und Metal, da gibt's unzählige Songs, die ganz explizit nicht religiös sind, sogar antireligiös. Gibt auch genug Fans von Rock und Metal, die eher, ich sag fast schon mit Verachtung auf so Themen wie Spiritualität schauen. Ganz ehrlich, ich sag dazu, wenn es die Menschen glücklich macht, und da spreche ich von uns allen genauso wie von den Rockstars, dann soll doch bitte jeder so leben, wie es ihm oder ihr gefällt. Immerhin ist es ja auch möglich, eine rockige Beziehung zu Gott aufzubauen.
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0: Billy Corgan, Frontmann der Smashing Pumpkins, hat mal gesagt: Ich war schon immer ein spiritueller Mensch, aber ohne einen bestimmten Rahmen. Und ich habe eine Weile gebraucht, bis ich den für mich gefunden hatte. Für viele ist es schwer zu verstehen, dass wir unsere Beziehung zu Gott so gestalten können, wie wir es wollen. Also habe ich eine Punkrock-Beziehung zu Gott. Ja, dazu sage ich nur Amen und ab für uns weiter durch diesen Montagnachmittag mit dem besten Rock-Nonstop auf Rockantenne, die Smashing Pumpkins, Tonight, Tonight.

0: Für 6 Konzerte besuchen sie uns diesen Herbst noch live in ganz Deutschland. Mit im Gepäck ihr aktuelles Album Splat und ihre ganzen zeitlosen Klassiker wie Perfect Strangers, Deep Purple. Ihr hört den besten Rock nonstop auf Rockantenne. Montagnachmittag, kurz vor 5:30. Als nächstes entführen uns Weezer nach Beverly Hills. Die Four Non Blondes stellen die Frage, die schon der große deutsche Philosoph Lukas Podolski in den Raum geworfen hatte.
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0: Ich bin Yves Simon. Es ist 5:30. Guten Tag. Bundeskanzler Merz hat sich heute zum Wahlsieg der AfD in Sachsen-Anhalt geäußert und er hat dabei von der schwersten Niederlage gesprochen, die die CDU jemals erlebt hat. Das würde auch was mit ihm persönlich machen, hat Merz gesagt. Und er verspricht mit Blick auf internationale Reaktionen, dass die Werte unseres Grundgesetzes definitiv nicht zur Disposition stehen. Die Polizei sucht weiter nach einem 48-Jährigen, der mehrere Sabotageakte an Umspannwerken verübt haben soll. Auch eine Fahndung im Hambacher Forst bei Köln hat bislang nichts gebracht. In Sachsen, da sind heute 9 zusätzliche selbstgebaute Sprengsätze direkt an Hochspannungstrassen gefunden worden. Wie sicher sind eigentlich KI-Anwendungen? Das fragen sich viele und deswegen will der TÜV jetzt ein Gütesiegel entwickeln. Wie der Verband mitgeteilt hat, läuft da auch gerade schon ein KI-Zertifizierungsprogramm mit Pilotpartnern. Und wenn alles gut geht, dann könnten die ersten Zertifikate schon Ende des Jahres schrittweise eingeführt werden.
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0: Wir haben es geschafft, Leute. Wir haben uns den Montag Feierabend herbeigezaubert. Der beste Rock on Stopper Frog Antenne. Hokus Pokus, Fidibus. Abracadabra, die Steve Miller.
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0: Einen schweizer-amerikanischen Doppelpack, den erleben wir bei der Co-Headliner-Tour von Corleone und Taiketto. 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Und dann tanzen wir gemeinsam dem Jahresende entgegen bei Subway to Sally. 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Und der sehr frühe Blick ins spätere nächste Jahr, der liefert uns die Jubiläumstour lebender Legenden. Jahre Foreigner, das wird eine fette Party im Oktober 27, unter anderem in Berlin, Düsseldorf, Stuttgart, Frankfurt und München. Die geilsten Shows und besten Konzerte präsentiert von Rockantenne. Und Sie könnten Ihren walisischen Touris auch mal wieder in unsere Gefilde schwingen. Der beste Rock Nonstop für den Montagnachmittag, jetzt mit Bullet for My Valentine und ihrem Cover von Radioactive.

0: Für viele ist heute das legendärste Pop-Punk-Album aller Zeiten American Idiot und davon Green Day Holiday. Ihr hört den besten Rock nonstop kurz vor 18 Uhr an diesem Montagnachmittag und gleich übernehmen hier Jerry Rafferty, Baker Street und Volbeat, die sind auch dabei.
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15: 1991 bekommt die Musikwelt eine gewaltige Schelle verpasst. Smells Like Teen Spirit von Nirvana kommt als Single raus und plötzlich riecht alles nach Teenager-Revolte. Drei Akkorde, ein Riff, das sich ins Hirn brennt und ein Refrain, den man brüllt statt singt. Was als Anti-Establishment-Hymne aus Seattle startet, wird zum globalen Neustart für Gitarrenmusik. Grunge ist dreckig, ehrlich, gefährlich und alle merken, laut sein darf wieder unbequem sein. Smells Like Teen Spirit, ein Song und ein Sound, der eine komplette Generation neu sortiert hat.
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16: Das Rockantenne Deutschlandwetter. Zwischen Nordsee und Bodensee alles dabei. Wolken, ein paar Schauer und Sonne. Im Bergland vereinzelt Gewitter. Die Höchstwerte reichen von 20 Grad an der See bis 33 Grad am Oberrhein. Ich bin Jutta Rittrock. Es ist 18 Uhr. Guten Abend. Nach mehreren Angriffen auf das deutsche Stromnetz sind bei Eschweiler in NRW weitere Abschussvorrichtungen in der Nähe von Hochspannungsleitungen entdeckt worden. Zudem gab es laut Polizei Meldungen über eine verdächtige Person beim Kraftwerk Weißweiler. Zurzeit läuft eine Suchaktion. Auch die A4 wurde gesperrt. Aufgeben ist keine Option. Das sagt Bundeskanzler Merz nach der krachenden Niederlage für seine CDU in Sachsen-Anhalt. Er zeigte sich schockiert über den Wahlsieg der AfD und will die nötigen Reformen im Land künftig besser erklären.
17: Wir müssen die Menschen auch in ihrer ganzen Emotionalität stärker zu erreichen. Die Lebenssituation vieler Menschen in Deutschland ist schwierig.
16: Sein Ziel sei, dass auch unsere Kinder und Enkelkinder in Frieden, Freiheit und Wohlstand leben können. Das VW-Werk Osnabrück soll verkauft werden und eine neue Zukunft bekommen. Mit Rüstungsaufträgen. Volkswagen hat dazu mit einem Investor Eckpunkte vereinbart, heißt es in einer Mitteilung. Ein Großteil der Beschäftigten kann laut Betriebsrat dann nach dem Ende der Autoproduktion in Osnabrück weiterarbeiten.
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0: Und gleich lautet das Motto
2: Metal, Leute.
0: Metallica, Injustice for All, was dieses Mega-Album mit Mobbing zu tun hat. Wir quatschen drüber nach den Foo Fighters, Jerry Rafferty und einer dicken Ladung Volbeat mit Fallen.
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0: fantastischen Feierabend wünsche ich euch mit dem besten Rock Nonstop auf Rockantenne und den einzig wahren Foo Fighters Everlong. And Justice for All, ja. Metallica, die haben im Laufe ihrer Karriere einige Alben rausgebracht, über die sich die Metal-Welt bis heute streitet. Und bei dieser Platte ist es aus einem ganz bestimmten Grund. Wo zur Hölle ist der Bass? Ja, im Studio-Mix so gut wie nicht zu hören, die Bassspuren eingespielt von Jason Newsted. Warum? Das weiß Steve Thompson. Er hat And Justice for All seinerzeit gemixt.
1: So Lars comes in, he listens to it by a couple seconds.
2: Lars kommt rein, hört sich ein paar Sekunden an, schüttelt den Kopf und sagt, mach den Bass so leise, dass man ihn kaum hören kann. Ich dachte, es wäre ein Witz, aber ich hab's gemacht. Damals hatte ich keine Ahnung, was Jason Newsted wegen des Todes von Cliff Burton alles durchmachen musste. Wie er gequält wurde, wie eine Art Schulstreich.
0: Ja, Justice, das erste Album nach dem tragischen Unfalltod von Basser Cliff Burton und eben sein Nachfolger Jason Newsted, der bekommt volle Ladung die Trauer der anderen Bandmitglieder ab. Heute ist Jason aber mit dem Album tatsächlich im Reinen.
3: Vor kurzem hat mir ein junger Typ And Jason for All gegeben. Darauf hat er den Bass zurück in das Album gemixt und gesagt, das ist für dich, so hätte es klingen sollen. Ich war nur so, okay, ich glaube, das Album hat so sein sollen, wie es war. So hat es seine Spuren in der Welt hinterlassen. Aber danke, ich weiß das zu schätzen.
0: Ja, also alles gut im Nachhinein. Heute im Jahr 1988 ist dieser Metal-Meilenstein erschienen und wir beginnen uns davon jetzt den Song. Der beste Rock-Nonstop auf Rockantenne mit einem 7+ Minuten Metal-Epos Metallica und One.

0: geworden durch die Manfred Mann's Earth Band. Und das die großartige Version von Gotthard. Der beste Rock nonstop an diesem Montagabend kurz vor 6:30. Als nächstes übernehmen hier die Toten Hosen nach 2 Minuten informativen Inhalten. Außerdem am Start
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4: Ich bin Yves Simon. Es ist 6:30. Guten Tag. Bundeskanzler Merz hat sich heute zum Wahlsieg der AfD in Sachsen-Anhalt geäußert und er hat dabei von der schwersten Niederlage gesprochen, die die CDU jemals erlebt hat. Das würde auch was mit ihm persönlich machen, hat Merz gesagt. Und er verspricht mit Blick auf internationale Reaktionen, dass die Werte unseres Grundgesetzes definitiv nicht zur Disposition stehen. Die Polizei sucht weiter nach einem 48-Jährigen, der mehrere Sabotageakte an Umspannwerken verübt haben soll. Auch eine Fahndung im Hambacher Forst bei Köln hat bislang nichts gebracht. In Sachsen, da sind heute 9 zusätzliche selbstgebaute Sprengsätze direkt an Hochspannungstrassen gefunden worden. Wie sicher sind eigentlich KI-Anwendungen? Das fragen sich viele und deswegen will der TÜV jetzt ein Gütesiegel entwickeln. Wie der Verband mitgeteilt hat, läuft da auch gerade schon ein KI-Zertifizierungsprogramm mit Pilotpartnern. Und wenn alles gut geht, dann könnten die ersten Zertifikate schon Ende des Jahres schrittweise eingeführt werden.
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0: ich sehe die Telefonanlage im Studio schon ein bisschen aufblinken. Gut aufgepasst, es war Queen, aber der falsche Song für den Rockantenne Double Shot. Nicht Radio Gaga, sondern Bohemian Rhapsody muss laufen, zusammen mit Linkin Park, TM Tennis Machine. Eure Chance für 1000 Euro. Aber wenn wir schon bei Bohemian Rhapsody sind, ja, Rock und Oper, dass das sehr gut zusammenpasst, das wissen wir eben nicht nur seit Bohemian Rhapsody. Das beweist auch eine amerikanische Opernsängerin. Elizabeth Zaroff heißt sie, ist eine ausgebildete Opernsängerin und ein Vocal Coach und sie liebt Rock und Metal. Ja, auf ihrem super erfolgreichen YouTube-Kanal The Charismatic Voice schaut sie sich regelmäßig bekannte Rocksongs genauer an. Zum Beispiel... Nickelback, How You Remind Me, ihr neuester Streich. Und Elizabeth Zaroff analysiert da bis ins kleinste Detail die Besonderheiten, gerade was die Stimme von Frontmann Chad Kroeger angeht.
1: Ich habe schon so viele Stimmen gehört mit genau diesem kleinen Randanteil im Klang. Das halte ich eher für ein False-Vault-Phänomen als für die echten Stimmlippen. Die echten Stimmlippen erzeugen die eigentliche Tonhöhe. Die False-Vaults sind Gewebefalten direkt darüber. Und manchmal mischt er einen kleinen Teil davon in den Klang. Das erzeugt diese zusätzliche Verzerrung. Genau diesen kratzigen Rand hört man da.
0: Ja, wieder was gelernt. Wenn ihr neugierig geworden seid, die geilsten Rocksongs mal fachfrauisch auseinandergenommen zu sehen, dann schaut gerne mal vorbei. Charismatic Voice, sehr spannend. Mich würde ja mal interessieren, was sie zu dieser Stimme sagen würde. Der beste Rock-Nonstop auf Rockantenne jetzt mit Avril Lavigne, Complicated.

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15: Brian Fallon liefert mit Not Bad for New Jersey neuen Stoff für alle, die Geschichten mit Herz und warme Gitarren lieben. The Proclaimers melden sich mit You May Offend zurück. Folkrock mit Ohrwurmgarantie und klarer Kante. Für die Indie-Fraktion gibt's von Block Party Anatomy of a Brief Romance und für Classic-Rock-Fans kommt Manfred Mann's Earth Band mit der 50th Anniversary Edition von The Roaring Silence ums Eck. 4 Alben, ein Auftrag, Anlage oder Kopfhörer auf und in Ruhe durchhören.
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16: Das Rockantenne Deutschlandwetter. Auch am Abend von Westen ein paar Schauer, im Süden einzelne Gewitter. Morgen in der Südosthälfte länger freundlich, 28 bis 33 Grad. In der Nordwesthälfte immer häufiger Regen, hier 19 bis 26 Grad. Jutta Wittrock, es ist 19 Uhr. Guten Abend. Bundeskanzler Merz hat schockiert auf die Wahlniederlage seiner CDU und den Sieg der AfD in Sachsen-Anhalt reagiert. Zugleich versicherte er, als Kanzler weitermachen zu wollen.
17: Aufgeben ist für mich keine Option. Ich weiß, dass wir alle zusammen besser werden müssen. Und ich suche nach Wegen, wie wir das hinbekommen.
16: Sein Ziel sei, dass auch unsere Kinder und Enkelkinder in Freiheit, Frieden und Wohlstand leben können. Aus Moskau kommt jetzt die Retourkutsche, nachdem Deutschland wegen des Leipziger Drohnenvorfalls Maßnahmen gegen Russland verhängt hatte. Alle Goethe-Institute in Russland werden geschlossen, ebenso das deutsche Generalkonsulat in St. Petersburg. Damit antwortet Moskau auf die geplante Schließung des Russlandhauses in Berlin und des russischen Generalkonsulats in Bonn. Batteriebetriebene Elektroautos in der EU sind im vergangenen Jahr beim Fahren 33% günstiger gewesen als Benziner. Das geht aus einem Bericht des International Council on Clean Transportation hervor. Als Grund nennt der Bericht fallende Batteriekosten und hohe Treibstoffpreise.
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13: Und ich wünsche euch einen herausragenden Montagabend, ob auf der Straße, auf der Couch oder vielleicht in den Vorbereitungen für die Nachtschicht. Die richtige Mucke, die ist der einzig wahre Begleiter, jetzt mit Nazareth, Extreme und The Police.
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0: Wie viele Zehntausende Herzen haben zu diesem Song schon geschmerzt? Nazareth, Love Hurts. Der beste Rock Nonstop für euren entspannten Montagabend.
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0: Jawohl, sprach- und atemlos. Das war Geraldine aus Karlsruhe letzte Woche. 1000 Euro hat sie sich in die Tasche gesteckt. Was soll ich sagen? Den besten Rock Nonstop hören, unsere Lieblingssongs genießen und dafür auch noch bezahlt werden. Besser geht's kaum. Ihr achtet weiter auf diese beiden Songs hier. Linkin Park mit The Emptiness Machine und Queen mit Bohemian Rhapsody. Hört ihr einen davon, dann schießen wir euch schon mal nette 100 Tacken rüber. Aber laufen beide direkt hintereinander, Reihenfolge egal, dann ist das der Double Shot. Ihr klingelt sofort durch auf der kostenlosen 0800 80 4000 und schnappt euch. Linkin Park mit The Emptiness Machine und Queen mit Bohemian Rhapsody. Hört ihr einen davon, dann schießen wir euch schon mal nette 100 Tacken rüber. 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
3: Mit David Löbe und gleich mit dem besten Rock Nonstop. Eine Ladung 2000er Kult von Linkin Park. What I've Done nach dem Wichtigsten aus der Rockwelt. Das ging schneller als je zuvor. Mit diesen Worten haben die Veranstalter der Summer Breeze Open Air jetzt verkündet, das Metal Festival ist für 2027 ausverkauft. Ja, das Team sei überwältigt von diesem unglaublichen Zuspruch und wolle sich von ganzem Herzen bedanken, so CEO und Founder Achim Ostertag. Vom 18. bis 21. August werden unter anderem Electric Callboy, Edguy und Saltatio Mortis auf der Bühne im bayerischen Dinkelsbühl stehen. Und für alle, die trotz ausverkaufter Festivaltickets dabei sein möchten, Tagestickets werden ab Dezember in limitierter Anzahl erhältlich sein. Und Bruce Springsteen veröffentlicht einen neuen Konzertfilm, und zwar schon übermorgen. Ja, komplett überraschend hat der Boss diese Veröffentlichung jetzt in den sozialen Medien verkündet. Aufgenommen hatte Springsteen das entsprechende Konzert erst Ende Mai in Philadelphia während seiner Land of Hope and Dreams American Tour. Wo genau wir den Film zu sehen bekommen, das wissen wir allerdings noch nicht. Und im besten Rock Nonstop legen wir nach. Wie versprochen, Linkin Park mit What I've Done hier auf Rockantenne.

0: richtiger Schwelger für die Abendstunden. Die Red Hot Chili Peppers, Other Side. Ihr hört den besten Rock Nonstop auf Rockantenne am Montagabend. Und die Turmuhr, Ding Dong, die nähert sich 20 Uhr. Das bedeutet zwei Dinge. Erstens, ich verabschiede mich in den Feierabend. Und zweitens, unsere wöchentliche Lieblingstradition steht an. Wir erheben, wie immer an dieser Stelle, die Metalhörner gen Rockhimmel und beten gemeinsam die härteste Fürbitte der Welt. Das Lemmy unser. David Löbe war das. Wir hören uns morgen wieder ab 15 Uhr hier im Rockantenne Home Run. Ciao, ciao.
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11: Jutta Rittbrock. Es ist 20 Uhr. Guten Abend. Bundeskanzler Merz hat sich heute erstmals zum Wahlsieg der AfD in Sachsen-Anhalt geäußert. Merz bezeichnete es als die schwerste Wahlniederlage, die die CDU jemals erlebt habe. Das mache auch etwas mit ihm persönlich.
12: Dieses Wahlergebnis löst große Erschütterungen aus, nicht nur in unserem Land, sondern auch in meiner Partei. Ich nehme das außerordentlich ernst. Und ich will versuchen, in den nächsten Tagen und Wochen diesem Ernst der Lage auch persönlich gerecht zu werden.
11: Bundeskanzler Merz. Das VW-Werk Osnabrück soll mit Rüstungsaufträgen eine Zukunft bekommen. Der Autobauer Volkswagen hat mit einem Investor Eckpunkte für einen Verkauf vereinbart. Vorstandschef Blume sprach von einem wichtigen Schritt, um den Standort zu sichern. Ein Großteil der Belegschaft kann laut Betriebsrat in Osnabrück weiterarbeiten. Wie zuverlässig ist eine KI? Das soll man künftig am TÜV-Siegel erkennen. Der TÜV entwickelt und testet dafür gerade ein eigenes Prüfverfahren. Die Unternehmen müssten nachweisen können, dass ihre KI-Systeme auch sicher funktionieren. Schon Ende des Jahres könnten die ersten KI-Zertifikate vergeben werden.
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3: Ich bin Gregor Jose Moser. Sozialverbände und Gewerkschaften warnen nach dem Wahlsieg der AfD in Sachsen-Anhalt vor möglichen Folgen für Minderheiten und demokratische Grundsätze. Sie fordern die anderen Parteien auf, sich klar von der AfD abzugrenzen. Thomas Bleskin berichtet.
4: Besonders deutlich wird der Sozialverband VDK. Das Regierungsprogramm der AfD bedeutet Ausgrenzung, etwa für Menschen mit Behinderung. Die türkische Gemeinde fordert besseren Schutz für Menschen, die von rechtsextremer Gewalt bedroht sein könnten. Verdi und die Bildungsgewerkschaft GEW mahnen die Parteien, bei der Regierungsbildung Abstand zur AfD zu halten. Auch die Kirchen warnen davor, Menschenwürde, Demokratie und Rechtsstaat auszuhöhlen.
3: Das BSW hatte ja als einzige Partei eine Zusammenarbeit mit der AfD nicht komplett ausgeschlossen. Co-Bundeschefin Amira Mohamed Ali hat jetzt aber nochmal klargemacht, dass man den AfD-Spitzenkandidaten Ulrich Siegmund nicht zum Ministerpräsidenten wählen werde. Dem Sender Phoenix sagte sie, man sei zwar offen, mit allen Parteien über Sachfragen zu sprechen, werde aber keine Koalitionsgespräche führen. Das Stromnetz in Deutschland ist weiter Ziel von Anschlagsplänen. Nach mehreren versuchten Sabotageangriffen sind noch mehr Abschlussvorrichtungen entdeckt worden. Sowohl in Nordrhein-Westfalen als auch in Sachsen meldete die Polizei entsprechende neue Fälle. Die Sicherheitsbehörden fahnden bereits seit Tagen nach einem 48-Jährigen. Er soll in verschiedenen Bundesländern versucht haben, mit Raketen einen Kurzschluss an Hochspannungsleitungen zu verursachen. Der bosnisch-serbische Kriegsverbrecher Ratko Mladic ist in Belgrad mit staatlichen und militärischen Ehren beigesetzt worden. Ende August war Mladic im Gefängnis von Den Haag verstorben. Er verbüßte dort eine lebenslange Haftstrafe wegen Völkermordes und Verbrechen gegen die Menschlichkeit. Die EU kritisierte die Ehrung und erklärte, die Verherrlichung von Kriegsverbrechern widerspreche europäischen Werten.
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0: 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Ganz sicher mit dem Rockantenne Album der Woche. Diese Woche von Airborne.
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2: Ich bin Florian Klaus. Nach einer Serie von versuchten Sabotageaktionen gegen das deutsche Stromnetz hat die Polizei ihre Ermittlungen ausgeweitet. Sie rückte an mehreren Umspannwerken an, an denen neue Abschussvorrichtungen gefunden wurden. Der mutmaßliche Täter ist noch immer auf der Flucht. Thomas Bremser berichtet.
3: Es ist durchaus möglich, dass der 48-Jährige weiter versucht, die Stromnetze anzugreifen. Gleich an drei Orten in NRW gab es zuletzt Großeinsätze mit Hubschraubern und Spürhunden. Mal wurde ein Unbekannter mit Rucksack in der Nähe eines Umspannwerks gesehen, mal ein Loch in einem Zaun entdeckt. Von dem Mann fehlt aber weiter jede Spur.
2: Gewerkschaften, Kirchen und Verbände warnen nach dem AfD-Wahlsieg in Sachsen-Anhalt vor möglichen Folgen für Minderheiten, die Demokratie und die Wirtschaft. Der Sozialverband VDK kritisierte das Regierungsprogramm der Partei als ausgrenzend. Die türkische Gemeinde forderte besseren Schutz für Menschen, die von rechtsextremer Gewalt bedroht sein könnten. Der Handelsverband Deutschland befürchtet große Schäden für den Standort, wenn potenzielle Fachkräfte aus dem Ausland jetzt davor zurückschrecken sollten, nach Deutschland zu kommen. Vermutlich wird dieser Weg für ihn kein leichter sein. Sänger Xavier Naidoo muss vor Gericht. Das Landgericht Mannheim hat ein Strafverfahren wegen Volksverhetzung gegen ihn eröffnet. Der Anklage zufolge soll Naidoo unter anderem zwischen Dezember 2020 und April 2021 über einen Telegram-Kanal antisemitische Inhalte geteilt und den Holocaust geleugnet haben. Wann der Prozess beginnt, ist noch nicht klar. Nach seinem Rücktritt vom Amt des Unionsfraktionschefs war Jens Spahn einige Wochen abgetaucht. Jetzt ist der CDU-Politiker wieder zurück. Am späten Nachmittag nahm er an der ersten Fraktionssitzung im Bundestag nach der Sommerpause teil, in einer der hinteren Reihen. Spahn gehört jetzt dem Haushaltsausschuss an und hat in der Fraktion keine führende Funktion mehr.
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0: 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Aber wer glaubt, dass These Wicked Rivers aus Amerika kommen, ist dem größten Aberglauben verfallen. Das sind nämlich waschechte Engländer. Eigentlich unglaublich, oder? Die Single Horse to Water von These Wicked Rivers ist neu auf Rockantenne.
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2: Florian Klaus. Die CDU-Führung in Sachsen-Anhalt reagiert auf die deutliche Wahlniederlage bei der Landtagswahl. Das hat Landeschef Schulze nach einer Sitzung des Landesvorstands in Magdeburg angekündigt.
3: Wir haben heute gesagt, dass der gesamte Landesvorstand neu gewählt werden soll und ich meine Konsequenzen daraus auch ziehe.
2: Ende November oder Anfang Dezember soll entschieden werden, wer an die Landesspitze der Partei nachfolgt. Als Kandidat hat sich schon der Bundestagsabgeordnete Sepp Müller in Position gebracht. Gleichzeitig kündigte Müller an, dass es weder eine Zusammenarbeit mit extrem Linken als auch extrem Rechten geben solle. Sollte die Bundesregierung nach der Wahl in Sachsen-Anhalt etwas an ihren geplanten Sozialreformen ändern? Solche Forderungen aus der SPD kritisiert CSU-Chef Söder. Er finde das Signal sehr schlecht, hat er in der ARD gesagt. Reformen könnten nicht zurückgedreht werden, sondern sie müssten gerecht gemacht werden. Söder forderte aber auch Änderungen, in dem Sinne, dass Berliner Politik anders und verständlicher werden müsse. Die Polizei sucht weiter nach dem Mann, der hinter einer Serie von Sabotageaktionen gegen das Stromnetz stecken soll. Am Nachmittag ist sie zum Kraftwerk Weißweiler bei Aachen ausgerückt, wo in der Nähe von Hochspannungsleitungen mehrere neue Abschussvorrichtungen gefunden worden sind. Laut Polizei gab es auch Hinweise zu einer verdächtigen Person in der Nähe. Die deutschen Basketballerinnen stehen bei der Heim-WM in Berlin in der K.O.-Runde. Sie haben mit 83-58 gegen Mali gewonnen. Das nächste Spiel lässt nicht lange auf sich warten. Schon morgen Abend geht es gegen Südkorea. In dem Duell entscheidet sich, wer im folgenden Viertelfinale gegen Belgien spielt. Eine

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Eine der dienstältesten Gothic-Rockbands Deutschlands zieht ein weiteres musikalisches Ass aus dem Ärmel. Lacrimas Profundere. Ihre Single Nevermore ist neu auf Rockantenne.

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1: Airborne mit Airborne. Wenn eine Band ein neues Album selbst betitelt, deutet das meist auf etwas ganz Spezielles hin. Bei Airborne, Album Nummer 7, ist die Botschaft klar. Wir haben uns jetzt über 6 Jahre Zeit genommen, das perfekte Airborne-Album zu machen. Und um es vorwegzunehmen, sie haben es geschafft. Ist seinen Vorgängern in allen Belangen überlegen. Vor allem beim Songwriting haben die Australier darauf geachtet, keinerlei Füllmaterial auf dem Album zu haben. Dieser Einsatz zahlt sich aus, denn zum ersten Mal kratzen Airborne so richtig an ihren ewigen Vorbildern AC/DC. Und wenn wir dieses Airborne-Album mal als deren Highway to Hell betrachten, dann dürfen wir uns schon auf den Nachschub freuen. Airborne von Airborne ist unser Album der Woche auf Rockantenne. Und daraus gönnen wir uns jetzt eine Nummer.

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2: Florian Klaus. Der Bundestagsabgeordnete Sepp Müller will die CDU in Sachsen-Anhalt nach dem Debakel bei der Landtagswahl wieder nach vorne bringen. Er hat seine Kandidatur für den Landesvorsitz angekündigt, der im Spätherbst neu gewählt werden soll. Müller hat erst Kritik von Kanzler Merz auf sich gezogen, weil er bei einem Ergebnis wie diesem einen Regierungsauftrag für die AfD gesehen hat. Das war kurz vor der Wahl kein guter Zeitpunkt für diese Aussage, finden manche. Hessens Ministerpräsident Rhein hat nach dem AfD-Wahlsieg in Sachsen-Anhalt vor ähnlichen Entwicklungen auch in Westdeutschland gewarnt. Diese seien auch dort möglich, sagte er bei Welt TV. Für das schlechte Abschneiden der CDU sieht er auch die Bundespolitik verantwortlich. Die Berliner Kulisse habe den Wahlkampf überlagert, sagte er. Eine personelle Debatte über Kanzler Merz lehnte er ab. Russland hat alle Goethe-Institute im Land geschlossen und will auch das deutsche Generalkonsulat in St. Petersburg dicht machen. Das Außenministerium reagiert damit auf ähnliche Maßnahmen aus Deutschland. Thomas Bremser berichtet.
3: Es ist ein Ping-Pong-Spiel der Sanktionen, wie es offenbar üblich ist in der internationalen Politik. Die Bundesregierung hatte kürzlich das russische Haus in Berlin geschlossen und das russische Generalkonsulat in Bonn. Denn Kanzler Merz geht davon aus, dass Moskau hinter dem Drohnenangriff am Leipziger Flughafen steckt.
2: Der bosnisch-serbische Kriegsverbrecher Ratko Mladic ist in Belgrad mit staatlichen und militärischen Ehren beigesetzt worden. Mehrere tausend Menschen nahmen an der Zeremonie teil. Mladic war Ende August im Gefängnis von Den Haag gestorben. Er verbüßte dort eine lebenslange Haftstrafe wegen Völkermordes und Verbrechen gegen die Menschlichkeit. Die EU kritisierte die Ehrung und erklärte, die Verherrlichung von Kriegsverbrechern widerspreche europäischen Werten.

Es gibt Grund zum Feiern. Blackstone Cherry melden sich mit einer EP namens Celebrate zurück. Die Single I'm Fine daraus ist neu auf Rockantenne.

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2: Ich bin Florian Klaus. Wie soll es nach der Landtagswahl in Sachsen-Anhalt weitergehen? Für die CDU dort ist eine Antwort darauf mit einer neuen Spitze. Im Spätherbst soll der Landesvorstand neu gewählt werden, hat der noch Landeschef Schulze angekündigt. Als möglicher Nachfolger hat sich schon der Vizechef der Unionsbundestagsfraktion Sepp Müller angeboten. Als künftigen Regierungschef in Sachsen-Anhalt hat das BSW einen überparteilichen Ministerpräsidenten ins Spiel gebracht. Dabei bleibt BSW-Gründerin Wagenknecht auch nach einer Absage von AfD-Chef Chrupalla. Zu einer möglichen Zusammenarbeit mit der Partei sagte sie im ZDF, dass sie mit jedem gemeinsame Politik mache, der Veränderungen durchsetzen wolle. Die AfD habe aber auch eine Reihe von Positionen, die das BSW nicht teile, sagte sie. In Sachen Pünktlichkeit ist es bei der Deutschen Bahn im August ein bisschen besser gelaufen als im Juli und Juni. Laut Bahn kamen gut 54% der Fernzüge ohne größere Verspätung ans Ziel. Damit verfehlt der Konzern sein eigenes Ziel aber weiter deutlich. Suita Sovali berichtet.
3: Die extreme Hitze hat die Bahn im August komplett ausgebremst. Die Technik machte immer wieder Probleme, Züge mussten an vielen Stellen langsamer fahren. Dann kamen noch die vielen Baustellen dazu. Unterm Strich lief es zwar ein bisschen besser als in den vorherigen Monaten, aber noch nicht gut genug. Bahnchefin Palla will, dass in diesem Jahr mindestens 6 von 10 Fernzügen pünktlich fahren.
2: Die deutschen Basketballerinnen stehen bei der Heim-WM in Berlin in der K.O.-Runde. Sie haben mit 83-58 gegen Mali gewonnen. Das nächste Spiel lässt nicht lange auf sich warten. Schon heute Abend geht es gegen Südkorea. In dem Duell entscheidet sich, wer im folgenden Viertelfinale gegen Belgien spielt.
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1: Ich bin Florian Klaus. Wie stehen die Schülerinnen und Schüler in Deutschland da? Heute sollen die neuen PISA-Ergebnisse Klarheit bringen. Schon vorher hat die SPD gefordert, vermögende Menschen zur Finanzierung der Bildung mehr in die Pflicht zu nehmen. Das geht aus einem Beschluss hervor, über den die Neue Osnabrücker Zeitung berichtet. Außerdem fordern die Sozialdemokraten eine schrittweise Gebührenfreiheit für Kitas. Die AfD hat die Landtagswahl in Sachsen-Anhalt klar gewonnen. Zur absoluten Mehrheit hat es aber nicht gereicht. Mehrheiten könnte sie aber zusammen mit dem BSW finden. Die Option zur Zusammenarbeit hat BSW-Gründerin Wagenknecht im ZDF offen gelassen.
2: Wir machen mit jedem gemeinsame Politik, der bereit ist, Veränderungen durchzusetzen, die sich die Menschen in unserem Land wünschen. Und die große Mehrheit möchte nicht, dass alles so weitergeht.
1: Die AfD habe aber eine Reihe von Positionen, die das BSW nicht teile, sagte Wagenknecht. Sie bekräftigte auch noch einmal, dass sie einen überparteilichen Regierungschef für sinnvoll hielte. Dem Vorschlag hat AfD-Chef Chrupalla im ZDF aber eine Absage erteilt. Die versuchten Sabotageangriffe auf das deutsche Stromnetz haben wohl nicht aufgehört. In der Nähe eines Kraftwerks in Weißweiler bei Aachen hat die Polizei neue Sprengvorrichtungen gefunden. Am Nachmittag hatte es Hinweise zu einer verdächtigen Person dort gegeben.